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2: Ich bin David Riemer. Der Winter rückt näher und Gasspeicher sind erst zur Hälfte gefüllt. Verbraucherschützer warnen deshalb vor steigenden Preisen. Die Opposition fordert die Bundesregierung auf, aktiv zu werden. Das Bundeswirtschaftsministerium versucht zu beruhigen und sagt, es sei keine Mangellage zu erwarten. Der Chef der Bundesnetzagentur Müller appelliert im ZDF an Versorger, ihre Speicher zu füllen.
3: Es ist genug Gas verfügbar. Man muss es nur einkaufen und auch in Deutschland, in Europa einspeichern. Das kann man Stand heute auch noch schaffen. Man muss dafür nur jetzt richtig ranklotzen.
2: Die Gaspreise sind in diesem Sommer wegen des Iran-Kriegs ungewöhnlich hoch, weshalb Händler weniger Gas für den Verkauf im Winter einkaufen. Der Aufbau von Fähigkeiten zur Abwehr von Drohnen wird für die Bundespolizei in den kommenden Jahren eine Daueraufgabe und große Herausforderung sein. Das betonte Bundesinnenminister Dobrindt bei einem Besuch der Fliegerstaffel der Bundespolizei im hessischen Fuldatal. Er erwarte ein Wettrüsten mit Angreifern, die immer neue Technik entwickeln. Die neue Drohnenabwehreinheit soll bis zum Jahresende von 70 Einsatzkräften auf 300 anwachsen. Das ist eine Reaktion auf den Vorfall Anfang August mit einer mit Sprengstoff bestückten Drohne am Flughafen Leipzig-Halle. Ein Tupfer verbleibt im Kieferknochen, Laborwerte werden vertauscht. Fast 12.000 mutmaßliche Behandlungsfehler haben Experten im vergangenen Jahr im Auftrag der Krankenkassen begutachtet, mit zum Teil gravierenden Folgen. In jedem vierten Fall haben die Patienten gesundheitliche Schäden davongetragen.
4: Dem falschen Patienten wird eine Niere entfernt, eine Horrorvorstellung. Doch 150 solcher und ähnlicher absolut krasser Fälle gab es tatsächlich, etwas mehr als im Jahr zuvor. Und für solche schweren, aber vermeidbaren Fehler fordern die Experten ein verpflichtendes Meldesystem. Knapp 100 Patienten starben sogar durch Behandlungsfehler. Claudia Wächter, Nachrichtenredaktion.
2: Zum Fußball. Jungstar Said Elmala spielt auch in der kommenden Saison beim 1. FC Köln. Der 19-Jährige verlängerte seinen Vertrag vorzeitig um ein Jahr bis 2031. Das teilte der Bundesligist mit. Um Elmala hatte es in den vergangenen Monaten immer wieder Wechselspekulationen gegeben. Borussia Dortmund hatte sich zuletzt aus dem Poker um eine Verpflichtung des Offensivspielers zurückgezogen. Zum Wetter die aktuelle Vorhersage des Deutschen Wetterdienstes. Bis in die Früh im Süden gebietsweise weitere Regenfälle, vereinzelt auch Gewitter. Im Nordwesten, vor allem an der Nordsee, ebenfalls Schauer und einzelne Gewitter. Im Rest überwiegend trocken. Tagsüber dann vor allem in der Südhälfte kräftige Schauer und gewittrig, aber auch im Westen und Nordwesten wird es nass. Von der Mitte bis in die Osthälfte längere Zeit sonnig und meist trocken. Höchstwerte zwischen 18 und 27 Grad.
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4: Ich bin David Riemer. In den nächsten Monaten startet die Heizsaison. Die Gasspeicher sind in diesem Jahr nur halb gefüllt. Das Bundeswirtschaftsministerium versucht allerdings zu beruhigen. Eine Gasmangellage sei im kommenden Winter nicht zu erwarten.
5: Entscheidend sind ja nicht nur die Speicher, betont das Ministerium. Gas komme auch über Pipelines aus Norwegen, anderen EU-Ländern und den LNG-Terminals. Außerdem, eine angespannte Marktlage sei noch keine Versorgungskrise. Aber man werde sich kümmern, falls nötig. Verbraucherschützer haben aber bereits vor steigenden Gaspreisen gewarnt. Und auch die Linke mahnt, die Wirtschaftsministerin müsse endlich aktiv werden. Claudia Wächter, Nachrichtenredaktion.
4: Die Bundespolizei muss sich in den kommenden Jahren verstärkt gegen Drohnenangriffe wappnen. Das dürfte herausfordernd werden, denn Bundesinnenminister Dobrindt rechnet mit einem Wettrüsten zwischen der eigenen Drohnenabwehr und Angreifern. Die neue Einheit soll bis Jahresende auf 300 Beamte anwachsen. Grund ist der schwerwiegendste Vorfall mit einer Drohne. Sie war Anfang August mit Sprengstoff und Zündmechanismus am Flughafen Leipzig-Halle entdeckt worden. Viele Politiker vermuten, dass Russland dahinter steckt. Dänemark als Urlaubsland erlebt einen Ansturm. Im ersten Halbjahr wurden rund 26 Millionen Übernachtungen gezählt. Das ist ein Rekord. 7,5 Millionen Übernachtungen gingen davon auf das Konto deutscher Urlauber.
6: Die Faszination Skandinavien ist offenbar ungebrochen und für deutsche Urlauber ist Dänemark als direktes Nachbarland schon lange ein Top-Ziel. Dass die Zahlen in diesem Jahr nochmal deutlich gestiegen sind, dürfte neben der nordischen Gelassenheit auch mit dem Wetter zusammenhängen. Denn während Südeuropa und auch Deutschland selbst wochenlang unter einer Hitzeglocke hingen, war es hoch im Norden deutlich angenehmer. Hotels, Ferienhäuser und auch Campingplätze waren dabei gleichermaßen gefragt. Diana Kramer, Nachrichtenredaktion.
4: Nach dem schweren Erdbeben in Kolumbien ist die Zahl der Toten auf 319 gestiegen. Über 4.500 Menschen wurden verletzt. 260 weitere gelten als vermisst, teilten die Behörden mit. Die Regierung hat für 15 betroffene Bezirke einen 30-tägigen Notstand ausgerufen. Damit kann sie unter anderem schneller Geld für Nothilfe und Wiederaufbau mobilisieren und staatliche Mittel umschichten. Zum Wetter die aktuelle Vorhersage des Deutschen Wetterdienstes. Bis in die Früh im Süden gebietsweise weitere Regenfälle, vereinzelt auch Gewitter. Im Nordwesten, vor allem an der Nordsee, ebenfalls Schauer und einzelne Gewitter. Im Rest überwiegend trocken. Tagsüber dann vor allem in der Südhälfte kräftige Schauer und gewittrig, aber auch im Westen und Nordwesten wird es nass. Von der Mitte bis in die Osthälfte längere Zeit sonnig und meist trocken. Höchstwerte zwischen 18 und 27 Grad.
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1: Ich bin David Riemer. Bei der Abwehr von Drohnen erwartet Bundesinnenminister Dobrindt in den kommenden Jahren ein Wettrüsten mit Angreifern, die immer neue Technik entwickeln. Gleichzeitig fordern die Grünen im Bundestag festzulegen, dass die Bundespolizei hauptverantwortlich für die Drohnenabwehr zuständig ist.
2: Die Drohnenabwehr ist im Moment nämlich vor allem Sache der Länderpolizeien und das bedeutet, so die Grünen, unklare Zuständigkeiten und Sicherheitsrisiken. Außerdem fordern sie eine Art Superüberwachung aller kritischen Standorte bei uns. Die Weichen dafür müssten auf einem Drohnengipfel im Kanzleramt gestellt werden. Sicher ist, die Drohnentechnik, die entwickelt sich rasend schnell. Eine Riesenherausforderung, gibt auch der Bundesinnenminister zu. Claudia Wächter, Nachrichtenredaktion.
1: Das Bundeswirtschaftsministerium versucht Sorgen zu zerstreuen, dass es im kommenden Winter Engpässe bei der Gasversorgung geben könnte. Nach aktuellem Erkenntnisstand sei eine Gasmangellage nicht zu erwarten, heißt es in einem Papier des Ministeriums. Einen staatlichen Eingriff schließt man aber für die Zukunft nicht aus. Man nehme es ernst, dass die deutschen Gasspeicher deutlich weniger gefüllt seien als in den vergangenen Jahren. Wegen eines Feuers im Hürtgenwald in der Eifel in Nordrhein-Westfalen hat es vor einer Woche Evakuierungen gegeben. Jetzt ist der Brand komplett gelöscht. Auch im Brandgebiet im Naturschutzgebiet Hohes Venn im belgischen Grenzgebiet zu Deutschland hat sich die Lage entspannt.
3: Große Erleichterung beim Bürgermeister von Hürtgenwald, der sich bei allen Einsatzkräften und freiwilligen Helfern für ihren unermüdlichen Einsatz bedankt. Kein Haus sei zu Schaden gekommen. Das vom Feuer betroffene Gebiet bleibt allerdings gesperrt, damit kein neuer Brand ausgelöst wird und weil beschädigte Bäume noch umstürzen könnten. Im Hohen Venn sind die Flammen nach offiziellen Angaben unter Kontrolle. Vollständige Entwarnung haben die Behörden aber noch nicht gegeben. Jan-Henner Reitze, Nachrichtenredaktion.
1: 9- bis 10-Jährige sollen künftig eine neue Vorsorgeuntersuchung, bekannt als U-Untersuchung, beim Kinderarzt als Kassenleistung bekommen. Das hat der gemeinsame Bundesausschuss beschlossen, der festlegt, welche medizinischen Leistungen gesetzlich Versicherte in Anspruch nehmen können. Untersucht werden sollen insbesondere ein mögliches Übergewicht, die körperliche Aktivität, die Bildschirmzeit und psychische Auffälligkeiten. Bisher gibt es U-Untersuchungen als Kassenleistung bis kurz nach dem 5. Geburtstag der Kinder. Zum Wetter die aktuelle Vorhersage des Deutschen Wetterdienstes. Bis in die Früh im Süden gebietsweise weitere Regenfälle, vereinzelt auch Gewitter. Im Nordwesten, vor allem an der Nordsee, ebenfalls Schauer und einzelne Gewitter. Im Rest überwiegend trocken. Tagsüber dann vor allem in der Südhälfte kräftige Schauer und gewittrig, aber auch im Westen und Nordwesten wird es nass. Von der Mitte bis in die Osthälfte längere Zeit sonnig und meist trocken. Höchstwerte zwischen 18 und 27 Grad.
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4: Ich bin David Riemer. Der Deutsche Städtetag fordert den Umbau der Pflegeversicherung zu einer Vollversicherung. Damit sollen Menschen, die ihr Leben lang gearbeitet haben, nicht wegen der Pflegekosten in die Sozialhilfe fallen. Das sagte Städtetagspräsident Jung der Neuen Osnabrücker Zeitung. Grund für den Vorstoß sei die zunehmende finanzielle Überlastung der Kommunen. Ihre Defizite liegen laut Jung bei 30 Milliarden Euro jährlich. Die von Waldbränden betroffene Fläche in Europa könnte sich durch den Klimawandel verdreifachen. Zu diesem Ergebnis kommt die Studie eines internationalen Forschungsteams, das aber auch Möglichkeiten nennt, wie diese Entwicklung vermieden werden kann.
5: Dieser Sommer mit deutlich überdurchschnittlich vielen und flächenmäßig großen Waldbränden hat schon gezeigt, was in Zukunft häufiger vorkommen könnte. Besonders betroffen waren Frankreich, Spanien und Griechenland. Aber auch in Deutschland gehen die Autoren von mehr Wald- und Flächenbränden aus, je nachdem, wie viel wärmer es tatsächlich noch wird. Um Auswirkungen zu verkleinern, raten sie, Feuerwehr und andere Einsatzkräfte besser auszurüsten und vermehrt auszubilden und die Erderwärmung möglichst aufzuhalten. Jan-Henner Reitze, Nachrichtenredaktion.
4: In den nächsten Monaten startet die Heizsaison. Die Gasspeicher sind in diesem Jahr nur halb gefüllt. Das Bundeswirtschaftsministerium versucht allerdings zu beruhigen. Eine Gasmangellage sei im kommenden Winter nicht zu erwarten, heißt es.
6: Entscheidend sind ja nicht nur die Speicher, betont das Ministerium. Gas komme auch über Pipelines aus Norwegen, anderen EU-Ländern und den LNG-Terminals. Außerdem, eine angespannte Marktlage sei noch keine Versorgungskrise. Aber man werde sich kümmern, falls nötig. Verbraucherschützer haben aber bereits vor steigenden Gaspreisen gewarnt. Und auch Die Linke mahnt, die Wirtschaftsministerin müsse endlich aktiv werden. Claudia Wächter, Nachrichtenredaktion.
4: Zum Fußball. Jungstar Said Elmala spielt auch in der kommenden Saison beim 1. FC Köln. Der 19-Jährige verlängerte seinen Vertrag vorzeitig um ein Jahr bis 2031. Das teilte der Bundesligist mit. Um Elmala hat es in den vergangenen Monaten immer wieder Wechselspekulationen gegeben. Borussia Dortmund hatte sich zuletzt aus dem Poker um eine Verpflichtung des Offensivspielers zurückgezogen. Zum Wetter die aktuelle Vorhersage des Deutschen Wetterdienstes. In der Südhälfte heute zum Teil viel Regen und Gewitter mit Unwettergefahr. Im Westen und Nordwesten sind auch einzelne Schauer möglich. Im Rest neben einigen Wolken auch längere sonnige Momente und meist trocken. Höchstwerte zwischen 18 und 27 Grad. Morgen zum Start ins Wochenende im Nordwesten und vor allem in der Mitte nass. Im Süden neben einigen Wolken auch mal sonnig, maximal 18 bis 23 Grad.
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3: Ich bin Babit Büchner. Der Deutsche Städtetag fordert den Umbau der Pflegeversicherung zu einer Vollversicherung. Damit sollen Menschen, die ihr Leben lang gearbeitet haben, nicht wegen der Pflegekosten in die Sozialhilfe fallen, sagte Städtetagspräsident Burkhard Jung der Neuen Osnabrücker Zeitung.
4: Für die kommunalen Haushalte wäre eine solche Umstellung eine jährliche Entlastung in Milliardenhöhe. Der Städtetag fordert außerdem einen Deckel für die Eigenanteile von Heimbewohnern, der je nach Einkommen höher oder niedriger ausfallen könnte. Grund für den Vorstoß ist auch die zunehmende finanzielle Überlastung der Städte und Gemeinden. Diese müssen einspringen, wenn Senioren die Heimplätze nicht mehr selbst bezahlen können. Aus Berlin, David Riemer.
3: Die Gasspeicher in Deutschland sind so wenig gefüllt wie noch nie seit Beginn der Aufzeichnungen 2011. Der Füllstand liegt derzeit bei 49%. Im vergangenen Jahr waren es zum gleichen Zeitpunkt 67%. Das Bundeswirtschaftsministerium versucht zu beruhigen und rechnet im kommenden Winter nicht mit Problemen. Die Versorgung komme auch über Pipelines aus Norwegen, LNG-Terminals und europäische Nachbarländer, heißt es. Seit 2 Jahren gilt ein Grenzwert für Cannabis beim Autofahren. Eine aktuelle Umfrage des Gesamtverbands der Versicherer dazu hat ergeben, die Regelung zeigt nur bedingt Wirkung. In den vergangenen 12 Monaten setzte sich trotzdem jeder 5. Befragte kurz nach dem Konsum ans Steuer.
5: Damit ist die Zahl im Vergleich zum Vorjahr leicht zurückgegangen. Das Fazit der Versicherer ist trotzdem, der Grenzwert hat nicht viel bewegt. Vor allem die, die schon lange regelmäßig kiffen, die haben sich schon als Cannabis noch illegal war, nicht davon abhalten lassen. Die lassen sich auch von einem Grenzwert fürs Autofahren nicht beeindrucken. Wer sich mit mindestens 3,5 Nanogramm THC im Blut ans Steuer setzt, riskiert in der Regel ein 500-Euro Bußgeld, einen Monat Fahrverbot und 2 Punkte in Flensburg. Aus Berlin, Uli Reitinger.
3: Deutschland und 6 weitere Staaten fordern Israel auf, die Pläne für ein umstrittenes Siedlungsprojekt im Westjordanland zurückzunehmen. In einem gemeinsamen Statement heißt es, die Ausweitung der Siedlungen müsse beendet werden. Durch das Projekt rücke nicht nur eine Friedenslösung in weitere Ferne, auch Israels internationales Ansehen werde weiter beschädigt.
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6: Momentan in Hamburg 14 Grad, in Leer 12, Bremen 14, Berlin 15, Lemgo 14 und Saarlouis 15 Grad. Heute gibt es eine Mischung aus Sonne und Wolken. Am freundlichsten wird es dabei von der Mitte bis in den Osten mit längerem Sonnenschein. Im Südosten Deutschlands hingegen breiten sich Schauer und teils kräftige Gewitter aus. Sonst vor allen Dingen im Westen und Nordwesten mal einzelne Schauer und Gewitter möglich. Höchstwerte zwischen 18 und 27 Grad und morgen wechselhaft mit Schauern, im Süden aber auch sonnige Abschnitte.
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6: 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Gleich das sonnige Amore mit Mio von Vincent Groß. Davor genauso sonnig und unvergessen Ivo mit seinem Schlager Dino Ibiza. Und wir starten rein in diesen Freitagmorgen mit Vanessa Mai. Und wenn ich träume, kommt gut Richtung Wochenende.

0: Schönen guten Morgen.
1: Ja, da fährt er 12 nach 6.
2: 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Heute ist
1: Freitag, der 21. August 2026. Heute vor 100 Jahren meldet die Daimler-Benz AG ihr Markenzeichen an. Dreizackiger Stern, Lorbeerkranz, dazu die Wörter Mercedes und Benz. Heute zählt Mercedes-Benz zu den bekanntesten und wertvollsten Marken weltweit. Wenn ihr heute Geburtstag habt, dann feiert ihr zusammen mit Usain Bolt. Der jamaikanische Sprintstar wird heute 40. Mit 8 olympischen Goldmedaillen und seinen Weltrekorden über 100 und 200 Meter gilt er als schnellster Mensch der Geschichte. Und heute ist der Tag der Senioren. Der Aktionstag würdigt die Leistungen älterer Menschen und erinnert daran, wie wertvoll ihre Erfahrungen, ihr Wissen und ihr Engagement für die Gesellschaft sind.

Morgen am Freitag gehört Antenne Schlager 20 nach 6 jetzt. Jetzt mit dem ganz frischen Song von Wolfgang Petri, Morgen Gold. Und da steckt ganz klar natürlich eine Anspielung auf seinen alten Song Bronze, Silber und Gold drin. Früher war es eher dieses Kämpfen, dieses Ich will nach vorne. Und jetzt klingt es mehr nach, heute läuft es vielleicht noch nicht perfekt, aber morgen sieht die Welt schon wieder ein bisschen besser aus. Also typisch Petri, einfach direkt und mit einem Satz, der hängen bleibt. Spannend ist ja, dass das ausgerechnet jetzt kommt, kurz vor seinem 75. Geburtstag im September. Da wirkt so ein Titel natürlich nochmal besonders rund, weil er einfach ein Stück weit an früher erinnert, ohne nur zurückzuschauen. Und genau das mögen wir ja an Wolle Petri. Er bleibt sich treu, klingt vertraut und hat trotzdem noch neue Ideen. Für Fans also ein schöner Wolle-Moment in diesem Jahr. Und den gibt's jetzt bei uns bei Antenne Schlager. Wolfgang Petri, Morgen Gold. 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
4: Guten Morgen am Freitag. Deutlich mehr ausreisepflichtige Menschen verlassen Deutschland freiwillig als per Abschiebung. Im ersten Halbjahr reisten knapp 18.000 Menschen aus, rund 9.300 von ihnen mit finanzieller Unterstützung des Bundes. Im gleichen Zeitraum gab es knapp 9.700 Abschiebungen. Viele Rückführungen scheitern an rechtlichen oder gesundheitlichen Gründen, fehlenden Reisedokumenten oder daran, dass Betroffene nicht angetroffen werden. In Deutschland leben derzeit knapp 259.000 ausreisepflichtige Menschen. Spektakuläre Rettung in Mexiko. Zwei Fischer haben dort 5 Tage lang auf dem Pazifik in einer Kühlbox überlebt. Die Männer waren nach dem Auslaufen mit ihrem Fischerboot als vermisst gemeldet worden und wurden rund 240 Kilometer vor der Küste entdeckt und gerettet. Und zum Sport. Im DFB-Pokal beginnt heute die erste Runde. Eintracht Frankfurt ist beim Oberligisten SC St. Tönis gefordert. Außerdem spielen Karlsruhe in Münster und Kaiserslautern in Mannheim. Am Abend empfängt Hansa Rostock den VfB Stuttgart.
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4: Momentan in Cuxhaven 14 Grad, genauso in Hamburg, Bremen 13, Osnabrück 14, Bielefeld 14, Kassel 14 und Saarbrücken 15 Grad. Heute erwartet uns ein freundlicher Mix aus Sonne und Wolken. Besonders schön wird es dabei von der Mitte bis in den Osten. Im Südosten Deutschlands allerdings, da ziehen Schauer und teils kräftige Gewitter auf, örtlich auch mit Unwettergefahr. Einzelne Schauer kann es im Westen und Nordwesten geben. Die Höchstwerte heute zwischen 18 und 27 Grad. Morgen etwas frischer, leicht wechselhaft, im Süden aber durchaus freundlich. Und auch der Sonntag sieht meist ganz ordentlich aus. Nur im Norden und Nordosten sind noch einzelne Schauer oder Gewitter möglich. Dann 17 bis 25 Grad.
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4: Moin, ich bin Tom Meyer, habe jetzt Beatrice Egli für euch. Wo sind all die Romeos?

0: Der Schlagersound der 80er, die Münchner Freiheit, tausendmal du, bei Antenne Schlager. 19 vor 7 jetzt, gleich Markus.
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0: Für heute Freitag, den 21. August. Widder. Zum Wochenausklang wächst dein Wunsch nach einem eindeutigen Ergebnis. Wenn du etwas zu Ende bringst, fühlt sich auch der Start ins Wochenende sofort leichter an. Stier. Du willst heute lieber genießen als hetzen und damit liegst du genau richtig. Ein schöner Abend, ein warmes Kompliment oder auch etwas Kreatives heben deine Stimmung auf angenehme Weise. Zwillinge. Du brauchst heute Abwechslung und ein bisschen spielerische Leichtigkeit. In der Liebe schafft Humor Nähe und im Alltag hilft dir Bewegung dabei, innere Unruhe loszuwerden. Krebs. Deine Fürsorge kommt an, doch du musst nicht alles allein aushalten. Ein offenes Gespräch über Wünsche und Grenzen entlastet dich und tut auch deinen Beziehungen gut. Löwe. Du brauchst heute keine großen Pläne, sondern echte Verbundenheit. Wenn du auf dein Gefühl hörst, findest du genau die richtige Mischung aus Nähe, Ruhe und innerer Ordnung, die dir gut tut. Jungfrau. Du gibst dich heute nicht mit halben Sachen zufrieden und bleibst konzentriert. Bei einer persönlichen Entscheidung ist es klug, nur dem zu folgen, was sich wirklich stimmig anfühlt. Waage. Du hast heute ein feines Gespür für den passenden Moment. Ob Flirt, Einladung oder Versöhnung. Mit deiner freundlichen Art bringst du festgefahrene Situationen wieder in Bewegung. Skorpion. Heute gelingt dir vieles, weil du den Überblick behältst und dich nicht verzettelst. Ein sauberer Abschluss im Job und ein bewusster Übergang ins Wochenende tun dir jetzt besonders gut. Schütze. Heute zieht es sich zu Menschen, die sich inspirieren statt bremsen. Ein spontaner Plan fürs Wochenende macht Freude und bringt neuen Schwung in deine Gedanken. Steinbock. Dein Pflichtgefühl trägt dich weit, doch heute darf auch der Genuss dazugehören. Wenn du Arbeit und Erholung bewusst trennst, entsteht ein stabiles und wohltuendes Wochenende. Wassermann. Heute darf etwas anders laufen als sonst und genau das macht den Reiz aus. Ein überraschendes Treffen oder eine ungewöhnliche Idee hält den Tag lebendig und angenehm leicht. Und Fische, du sehnst dich heute nach sanfter Nähe und einer friedlichen Stimmung. Ein gutes Gespräch, ein Filmabend oder Zeit am Wasser bringen Herz und Gedanken wieder zusammen.

Perlentaucher und Serrano Cortez, Obsession bei Antenne Schlager, ganz frisch. Oh Junge, was war das für ein Einsatz mitten in Hamburg? In der Elbphilharmonie ist es bei einem Filmdreh zu einem größeren Rettungseinsatz gekommen. 44 Menschen dort, die hatten plötzlich mit Übelkeit, mit Schwindel und mit Erbrechen zu tun. Nach ersten Erkenntnissen könnte das Catering dahinter stecken, also eine mögliche Lebensmittelvergiftung. Die Betroffenen waren wohl Komparsen und Beteiligte einer Filmproduktion im großen Saal der Elfi. Die Feuerwehr rückte mit einem größeren Aufgebot an. Zwei Menschen kamen ins Krankenhaus, viele weitere konnten vor Ort versorgt werden. Immerhin, für den regulären Konzertbetrieb am Abend gab es dann wohl vorsichtige Entwarnung. Wir drücken natürlich allen Betroffenen die Daumen, dass sie schnell wieder fit sind und sagen an dieser Stelle ganz klar, gute Besserung nach Hamburg. Und jetzt gibt's Musik, die garantiert besser im Magen liegt. Antenne Schlager jetzt mit Micky Krause und Tim Toupet.

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11: Ich bin Babette Büchner. Der Deutsche Städtetag will, dass die Pflegeversicherung zur Vollversicherung wird. Dann würden Menschen, die ihr Leben lang hart gearbeitet haben, nicht mehr wegen Pflegekosten in die Sozialhilfe fallen, sagte Städtetagspräsident Burkhard Jung der Neuen Osnabrücker Zeitung. Für die Kommunen wäre das eine Entlastung in Milliardenhöhe. Im Herbst will die Bundesregierung auch die Reform der Pflegeversicherung angehen. Die Gasspeicher in Deutschland sind derzeit so wenig gefüllt wie noch nie seit Beginn der Aufzeichnungen im Jahr 2011. Nach Angaben des Branchenverbands Ines liegt der Füllstand bei 49%, ein historischer Tiefstand.
12: Im letzten Jahr waren die Gasspeicher um diese Zeit bereits fast zu drei Viertel gefüllt. Selbst wenn die derzeit gebuchten Kapazitäten bis zum Winter vollständig genutzt würden, würde das Gas bei extrem tiefen Temperaturen nicht ausreichen, um die Versorgung vollständig abzusichern. Das Bundeswirtschaftsministerium sieht dennoch keine Gasmangellage. Gas komme auch aus Norwegen über Flüssiggasterminals und aus europäischen Nachbarländern, so die Begründung. Aus Berlin, David Riemer.
11: Viele ausreisepflichtige Ausländer verlassen Deutschland freiwillig. Im ersten Halbjahr waren es knapp 18.000. Nur etwa jeder Zweite hat dafür die Förderung vom Bund in Anspruch genommen.
13: Gleichzeitig wurden aber auch viel weniger Menschen abgeschoben, nur noch rund 9.600. Die Gründe dafür sind ganz unterschiedlich, weil die Leute zum Beispiel nicht auffindbar waren oder auch gesundheitliche Gründe dagegen sprachen. Aber immer häufiger weigern sich auch Piloten, Betroffene mitzunehmen. Unterm Strich, und auch das spielt eine große Rolle, haben in Deutschland seit Anfang vergangenen Jahres viel weniger Menschen Asyl beantragt. Claudia Wächter, Nachrichtenredaktion.
11: Seit 2 Jahren gilt ein Grenzwert für Cannabis beim Autofahren. Eine aktuelle Umfrage des Gesamtverbands der Versicherer dazu hat ergeben, die Regelung zeigt nur bedingt Wirkung. In den vergangenen 12 Monaten setzte sich trotzdem jeder 5. Befragte kurz nach dem Konsum ans Steuer. Vor allem wer regelmäßig kifft, hat offenbar wenig Hemmungen. Das sei schon so gewesen, als Cannabis noch illegal war.
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14: Aktuell in Neu-Wulmsdorf bei Hamburg 13 Grad, in Rothenburg an der Würme 12, Stur bei Bremen 13, Lemgo 14, Xanten am Niederrhein 14 und Merzig im Saarland 15 Grad. Heute Sonne und Wolken im Wechsel, am freundlichsten von der Mitte bis in den Osten Deutschlands. Im Südosten, da breiten sich Schauer und teils kräftige Gewitter aus. Lokal sind auch Unwetter möglich. Im Westen und Nordwesten nur einzelne Schauer. Die Höchstwerte dazu heute zwischen 18 und 27 Grad. Morgen eher wechselhaft, ein bisschen frischer, im Süden aber auch freundlich. Am Sonntag meist trocken, 17 bis 25 Grad.
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14: 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Oh, ist euch auch schon mal im Internet begegnet? Haarseifen, ja, die sind gerade fast überall zu sehen auf Social Media. Angeblich ja sollen die nachhaltiger, natürlicher, plastikfrei sein. Klingt eigentlich nach einem super Shampoo-Ersatz. Aber hält der Trend wirklich, was er verspricht? Hört ihr gleich bei uns nach 3 Schlagern am Stück. Helene Fischer ist mit dabei. Heute Nacht Michelle, Silbermond und Sternenfeuer. Und hier sind Feuerherz. Verdammt guter Tag.

0: Guten Morgen mit Helene Fischer. Heute Nacht Ihr aktueller Mega-Hit. Gleich Julian David für euch für Antenne Schlager mit Hollywood. Und jetzt geht's um etwas, über das gerade viel gesprochen wird im Netz. Und ihr kennt uns, wir untersuchen das alles immer ein bisschen genauer, ob da wirklich was dran ist. Jetzt geht's um Haarseifen. Die sind gerade wieder total angesagt. Aber Verbraucherexperte Ron Perdus, was ist da dran? Sind Haarseifen wirklich besser als Shampoo?
1: Also es gibt auf jeden Fall ein paar Vorteile. Die Haarseifen kommen ja meist ohne Plastikverpackung aus, sind ergiebiger, enthalten weniger synthetische Zusatzstoffe und es ist gerade für Menschen, die jetzt so Wert auf Nachhaltigkeit legen oder auch eine empfindliche Kopfhaut haben, eine sehr gute Alternative. Es gibt auch sehr viele Tests, unterscheiden die Haarseifen eigentlich sehr gut ab, vor allem was die Inhaltsstoffe angeht. Aber, und das ist total wichtig, die Anwendung, die ist halt komplett anders als bei so einem typischen Haarshampoo. Ja. Die meisten, die das benutzen,

0: Essig oder Zitrone, damit die Haare dann wieder glänzen. Also es ist schon ein bisschen mehr Aufwand. Ich würde es einfach mal testen, ob so eine Haarseife wirklich zum Alltag passt. Früher gab es ja nichts anderes, da hat jeder mit Haarseife gewaschen, aber in Kombination mit Bier und Ei. Das soll ja angeblich ganz toll für die Haare sein.
1: Okay, danke dir, Ron.

Klasse. Toller Schlagerino von Niki. Ich bin ein bayerisches Cowgirl bei Antenne Schlager. Und gleich Kult von der großen Marianne Rosenberg. Er gehört zu mir. Außerdem DJ Herzbeat ganz flott mit Axel Fischer. 3 Tage in Prag. Und hier ist Olaf der Flipper-Tochter Pia Malo. Das ist Herz an. Frisch bei Antenne Schlager.

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4: Guten Morgen am Freitag. Der Deutsche Städtetag spricht sich dafür aus, dass die Pflegeversicherung zu einer Vollversicherung umgebaut wird. So würden Menschen, die ihr Leben lang hart gearbeitet haben, nicht mehr wegen Pflegekosten in die Sozialhilfe fallen, so Präsident Burkhard Jung in der Neuen Osnabrücker Zeitung. Das wäre für die Kommunen eine Entlastung in Milliardenhöhe, denn die müssen bisher einspringen, wenn Senioren das Heim nicht selbst bezahlen können. Spektakuläre Rettung in Mexiko. Zwei Fischer haben dort 5 Tage lang auf dem Pazifik in einer Kühlbox überlebt. Die Männer waren nach dem Auslaufen mit ihrem Fischerboot als vermisst gemeldet worden und wurden rund 240 Kilometer vor der Küste entdeckt und gerettet. Und zum Sport. Im DFB-Pokal beginnt heute die erste Runde. Eintracht Frankfurt ist beim Oberligisten SC St. Tönis gefordert. Außerdem spielen Karlsruhe in Münster und Kaiserslautern in Mannheim. Am Abend empfängt Hansa Rostock den VfB Stuttgart.
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4: Momentan in Hamburg 14 Grad, genauso in Bremen, Kloppenburg 13, Berlin 15, Lage 14 und St. Louis 15 Grad. Heute erwartet uns ein relativ freundlicher Mix aus Sonne und Wolken. Besonders schön wird es von der Mitte bis in den Osten Deutschlands. Im Südosten allerdings, da ziehen Schauer und teils kräftige Gewitter auf, örtlich auch mit Unwettergefahr. Nur einzelne Schauer kann es im Westen und Nordwesten geben. Dazu Höchstwerte zwischen 18 und 27 Grad. Morgen wechselhaft, 18 bis 23 Grad. Der Sonntag eher trockener und ein bisschen schöner wieder. 17 bis 25 Grad.
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0: Power von Gitte Henning, Lampenfieber bei Antenne Schlager. Gleich Andrea Berg, das kann uns keiner nehmen. Was ganz Frisches von ihr und vorher das Nockern-Quintett. Zieh dich an und geh. 19 vor 8, guten Morgen.
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0: Große Ehre für Stefan Ross. Der Schlagerstar hat jetzt seinen eigenen Stern im Europapark in Rust bekommen. Quasi Hollywood auf Badisch. Damit ist Ross erst der zweite Schlagerstar nach Andrea Berg, dem diese Ehre zuteil wird. Und das ausgerechnet kurz vor seinem Abschied von immer wieder sonntags Anfang September. Ein glänzender Abgang mit Sternchen sozusagen. Bei den Royals heißt es dagegen Liebe vor Pflichtprogramm. Kronprinz Haakon von Norwegen hat einen echten Traditionstermin sausen lassen, um bei Mette Marit zu sein. Hintergrund ist die anstehende Silberhochzeit am 25. August. Offiziell wird wegen Mette Marits Gesundheitslage zwar nicht groß gefeiert, aber Haakon setzt ganz offenbar lieber auf Zweisamkeit statt auf die Energiemesse. Royal romantisch, kann man sagen. Und im Hause Katzenberger Cordalis wird's staubtrocken brisant. Lukas Cordalis hat verraten, dass ihn Daniela Katzenbergers Putzperfektionismus ziemlich trifft. Egal wie gründlich er sauber macht, Dani findet offenbar immer noch irgendwo ein Haar in der Suppe. Sein Fazit, das verletzt meine Gefühle. Tja, im Promi-Haushalt fliegen eben nicht nur die Fetzen, sondern auch mal der Staublappen.
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gleich Wahnsinns Italo-Pop aus den 80ern. Albano Carisi und Romina Power mit Felicità. 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Jetzt Vanessa Mai als Wolkenfrei bei Antenne Schlager um 11 vor 8.

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4: Ich bin Babit Büchner. Der Deutsche Städtetag fordert, dass die Pflegeversicherung zur Vollversicherung wird. Dann würden Menschen, die ihr Leben lang hart gearbeitet haben, nicht mehr wegen Pflegekosten in die Sozialhilfe fallen, sagte Städtetagspräsident Burkhard Jung der Neuen Osnabrücker Zeitung.
5: Für die kommunalen Haushalte wäre eine solche Umstellung eine jährliche Entlastung in Milliardenhöhe. Der Städtetag fordert außerdem einen Deckel für die Eigenanteile von Heimbewohnern, der je nach Einkommen höher oder niedriger ausfallen könnte. Gründe für die steigenden Pflegekosten sind unter anderem höhere Personal- und Betriebskosten, die Inflation und die steigende Zahl an Pflegebedürftigen. Ihre Zahl liegt mittlerweile bei über 6 Millionen. Aus Berlin, David Riemer.
4: Bärbel Baas und Lars Klingbeil haben gerade nur wenige Fans. Eine Mehrheit hält die SPD-Chefs für eine Fehlbesetzung, zeigt eine neue YouGov-Umfrage. 55% gaben an, die beiden seien die Falschen für den Erfolg der Partei.
6: Die geplante Abschaffung der sogenannten Rente mit 63, die Ankündigung höherer Steuern für Vereine, die dann doch wieder zurückgenommen wurde, Streit innerhalb der Koalition. Selbst unter SPD-Wählern stehen gerade mal noch 20% hinter Baas und Klingbeil. Und auch innerhalb der Partei rumort es, die Rufe, Partei und Ministerämter personell zu trennen, werden lauter. Eine schwierige Situation, vor allem auch mit Blick auf die Landtagswahl in Sachsen-Anhalt. Dort könnte die SPD zum ersten Mal in der Geschichte der Bundesrepublik an der 5%-Hürde scheitern. Diana Kramer, Nachrichtenredaktion.
4: Immer mehr ausreisepflichtige Ausländer verlassen Deutschland freiwillig. In den ersten 6 Monaten reisten rund 18.000 Ausreisepflichtige aus, gut 9.000 erhielten dafür Bundesmittel. Die Zahl der Abschiebungen ging dagegen im Vergleich zum Vorjahreszeitraum um rund 18% auf fast 10.000 zurück. Häufig scheitern Abschiebungen, weil jemand nicht gefunden wird, aber auch immer mehr Piloten weigern sich, Betroffene mitzunehmen. Der größte Brand in der Geschichte Nordrhein-Westfalens ist vollständig gelöscht. Das teilte der Bürgermeister von Hürttenwald mit. Die letzten Einheiten ziehen sich aus dem Brandgebiet zurück. Das Feuer in der Eifelgemeinde war Ende vergangener Woche ausgebrochen. Das Waldgebiet bleibt trotzdem bis auf Weiteres gesperrt. Viele Bäume sind durch das Feuer geschwächt und instabil.
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7: Aktuell in Hamburg 14 Grad, genauso in Bremen, Verden an der Aller 13, Detmold 15, Frankfurt am Main 15 und Neunkirchen im Saarland 14 Grad. Heute vor allen Dingen im Südosten Deutschlands sehr ungemütlich. Da breiten sich Schauer und teils kräftige Gewitter aus. Lokal sind auch Unwetter möglich. Nur leichte Schauer sind im Westen und Nordwesten unterwegs. Und von der Mitte bis in den Osten, da ist es heute am freundlichsten mit Sonne und Wolken im Wechsel. Die Höchstwerte heute zwischen 18 und 27 Grad. Morgen eher wechselhaft, bisschen frischer. Der Sonntag 17 bis 25 Grad warm, dann meist trocken. Nur im Norden einzelne Schauer oder Gewitter.
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7: Antenne Schlager. Und wir geben direkt volle Freitagspower auf Richtung Wochenende. Gleich mit Kerstin Ott, ihrem ganz frischen Song Tausendmal Nein. Vorher die ESC-Helden von Wind für alle. Und das sind Freddy und Martin, die beiden von Fantasy. Die machen uns jetzt Freude mit Gespenster der Nacht.

0: Antenne Schlager an diesem Freitagmorgen, 7:45. Gute Nachrichten von Roland Kaiser. Er hat es auf Instagram bekannt gegeben. Auch im Sommer 2027 sehen wir uns wieder unter freiem Himmel, schreibt er, beziehungsweise schreibt sein Team dort im Internet. Nach einem fantastischen Konzertsommer mit unfassbaren 350.000 Besucherinnen und Besuchern blickt er jetzt schon voller Vorfreude auf die nächsten besonderen Momente. Die Open Airs 2027, unser Sommermoment, so soll das Ganze heißen. Und da sind dann ab dem 24. August um 10 Uhr Tickets ganz exklusiv für spezielle Kunden erhältlich. Ab 26. August startet sozusagen der normale Vorverkauf für den Sommer 2027 mit Roland Kaiser. Der Mann ist nicht nur klasse, der hat auch eine riesige Ausstrahlung und er hat auch Humor. Und für seinen Instagram-Account lässt er auch einiges über sich ergehen. Seine Tochter Annalena ist dafür zuständig und die hat ihm jetzt diese freche Fragerunde verpasst.
1: Hallo Papa.
2: Hallo mein Kind.

0: wärst?
1: Manchmal ja.
2: So, das war schon ein bisschen unverschämt, diese Fragen, oder? Aber der Kaiser nimmt's gelassen, war ja auch seine Tochter und vor allen Dingen mit Humor. Hier ist er für euren Freitagvormittag mit einem seiner absoluten Mitsing-Schlager-Dinos.

0: die großen Emotionen, Nino D'Angelo.
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0: Jenseits von Eden bei Antenne Schlager. Und damit euch einen wunderbaren Freitagmorgen um 9:09. Oh, das war auch eine emotionale Angelegenheit. Manchmal schreibt ja das Leben die schönsten Liebeslieder und in Niedersachsen offenbar auch direkt aufs Feld. Im Kreis Goslar hat sich der 26-jährige Landwirt Torben für seine Michelle nämlich etwas ganz Besonderes einfallen lassen. Statt Rosen, Restaurant oder Riesenherz aus Kerzen, alles schön, aber er hat kurzerhand den Acker zum Liebesbeweis gemacht. Mit dem Grubber, also so einem GPS-gestützten Traktor, hat er die alles entscheidende Frage riesig in den Boden geschrieben. Willst du mich heiraten? Am Abend ging es dann gemeinsam rauf aufs Feld, romantischer Sonnenuntergang, Blick auf den riesigen Schriftzug und dann natürlich auch noch der Kniefall. Ganz ehrlich, mehr Landliebe geht kaum. Und das Schönste daran, Michelle hat Ja gesagt. Die beiden sind schon seit 5 Jahren zusammen und sogar ihr erstes Date war herrlich ländlich, nämlich im Trecker-Kino. Also wenn das kein Zeichen ist, dann wissen wir auch nicht. Wir sagen herzlichen Glückwunsch an das frisch verlobte Paar und haben jetzt auch einen passenden Schlager für ganz große Gefühle. Gefühle für einen Landstrich von DJ Ötzi. Jetzt kann man bestimmt auch auf Niedersachsen übertragen. Hier ist

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8: Guten Morgen am Freitag. Wirtschaftsverbände und große deutsche Unternehmen drängen die Bundesregierung zu schnellen Reformen. In einem gemeinsamen Schreiben fordern sie, angekündigte Vorhaben ohne Verzögerung umzusetzen. Als Gründe nennen die Unternehmen hohe Energiekosten und schwierige wirtschaftliche Rahmenbedingungen. Unter anderem verlangen sie eine spürbare Entlastung bei den Sozialabgaben, um Arbeitsplätze und Wettbewerbsfähigkeit zu sichern. Nach den tödlichen Schlägen auf einen Fußgänger in Bremen hat die Polizei nun einen Tatverdächtigen ermittelt. Der 33-Jährige soll einen 56 Jahre alten Mann nach einem Streit mit einem Faustschlag zu Boden gebracht haben. Das Opfer starb noch am Tatort an den Folgen des Sturzes. Der Verdächtige war anschließend geflüchtet. Gegen ihn wird jetzt wegen Körperverletzung mit Todesfolge ermittelt. Und zum Sport. Die deutschen Springreiter haben bei der Weltmeisterschaft in Aachen Gold vor Augen. Vor der entscheidenden Teamprüfung heute Abend liegt die Mannschaft in Führung. Bleiben 3 der 4 deutschen Reiter fehlerfrei, wäre der WM-Titel perfekt. Es wäre das erste Mannschaftsgold für Deutschland bei einer WM seit 2010.
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8: Momentan in Rostock 14 Grad, in Hamburg 15, Bremen 15, Detmold 16, Göttingen 16 und Saarlouis 16 Grad. Heute ganz okay, vor allen Dingen in der Mitte und im Osten Deutschlands. Hier Sonne und Wolken im Wechsel, meist trocken. Im Norden und im Nordwesten, da kann es so ein paar Schauer geben, aber nur vereinzelt. Und im Südosten Deutschlands, da sieht es nicht so gut aus. Da breiten sich nämlich Schauer und teils kräftige Gewitter aus. Lokal sind auch Unwetter möglich. Heute 18 bis 27 Grad die Höchstwerte. Morgen insgesamt ein wenig frischer mit nur noch 18 bis 23 Grad. Dann auch wechselhaft. Am Sonntag meist trocken, 17 bis 25 Grad.
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0: nächsten Zoom ist es 19 vor 9. Antenne Schlager hier mit dem Blick in die Sterne.
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0: Für heute Freitag, den 21. August. Widder, zum Wochenausklang wächst dein Wunsch nach einem eindeutigen Ergebnis. Wenn du etwas zu Ende bringst, fühlt sich auch der Start ins Wochenende sofort leichter an. Stier, du willst heute lieber genießen als hetzen und damit liegst du genau richtig. Ein schöner Abend, ein warmes Kompliment oder auch etwas Kreatives heben deine Stimmung auf angenehme Weise. Zwillinge, du brauchst heute Abwechslung und ein bisschen spielerische Leichtigkeit. In der Liebe schafft Humor Nähe und im Alltag hilft dir Bewegung dabei, innere Unruhe loszuwerden. Krebs, deine Fürsorge kommt an, doch du musst nicht alles allein aushalten. Ein offenes Gespräch über Wünsche und Grenzen entlastet dich und tut auch deinen Beziehungen gut. Löwe, du brauchst heute keine großen Pläne, sondern echte Verbundenheit. Wenn du auf dein Gefühl hörst, findest du genau die richtige Mischung aus Nähe, Ruhe und innerer Ordnung, die dir gut tut. Jungfrau, du gibst dich heute nicht mit halben Sachen zufrieden und bleibst konzentriert. Bei einer persönlichen Entscheidung ist es klug, nur dem zu folgen, was sich wirklich stimmig anfühlt. Waage, du hast heute ein feines Gespür für den passenden Moment. Ob Flirt, Einladung oder Versöhnung, mit deiner freundlichen Art bringst du festgefahrene Situationen wieder in Bewegung. Skorpion, heute gelingt dir vieles, weil du den Überblick behältst und dich nicht verzettelst. Ein sauberer Abschluss im Job und ein bewusster Übergang ins Wochenende tun dir jetzt besonders gut. Schütze, heute zieht es sich zu Menschen, die sich inspirieren statt bremsen. Ein spontaner Plan fürs Wochenende macht Freude und bringt neuen Schwung in deine Gedanken. Steinbock, dein Pflichtgefühl trägt dich weit, doch heute darf auch der Genuss dazugehören. Wenn du Arbeit und Erholung bewusst trennst, entsteht ein stabiles und wohltuendes Wochenende. Wassermann, heute darf etwas anders laufen als sonst und genau das macht den Reiz aus. Ein überraschendes Treffen oder eine ungewöhnliche Idee hält den Tag lebendig und angenehm leicht. Und Fische, du sehnst dich heute nach sanfter Nähe und einer friedlichen Stimmung. Ein gutes Gespräch, ein Filmabend oder Zeit am Wasser bringen Herz und Gedanken wieder zusammen.
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13: Ich bin Babette Büchner. Für die Kommunen wäre es eine Entlastung in Milliardenhöhe. Der Deutsche Städtetag fordert, dass die Pflegeversicherung zur Vollversicherung wird. Dann würden Menschen, die ihr Leben lang hart gearbeitet haben, nicht mehr wegen Pflegekosten in die Sozialhilfe fallen, sagte Städtetagspräsident Burkhard Jung der Neuen Osnabrücker Zeitung. Im Herbst will die Bundesregierung die Reform der Pflegeversicherung angehen. Viele ausreisepflichtige Ausländer verlassen Deutschland freiwillig. Im ersten Halbjahr waren es knapp 18.000. Dabei hat nur etwa jeder Zweite dafür die Förderung vom Bund in Anspruch genommen.
14: Gleichzeitig wurden aber auch viel weniger Menschen abgeschoben, nur noch rund 9.600. Die Gründe dafür sind ganz unterschiedlich, weil die Leute zum Beispiel nicht auffindbar waren oder auch gesundheitliche Gründe dagegen sprachen. Aber immer häufiger weigern sich auch Piloten, Betroffene mitzunehmen. Unterm Strich, und auch das spielt eine große Rolle, haben in Deutschland seit Anfang vergangenen Jahres viel weniger Menschen Asyl beantragt. Claudia Wächter, Nachrichtenredaktion.
13: Die Gasspeicher in Deutschland sind im Moment so wenig gefüllt wie noch nie seit Beginn der Aufzeichnungen im Jahr 2011. Nach Angaben des Branchenverbands Ines liegt der Füllstand bei 49%, ein historischer Tiefstand.
15: Im letzten Jahr waren die Gasspeicher um diese Zeit bereits fast zu drei Viertel gefüllt. Das Bundeswirtschaftsministerium sieht dennoch keine Gasmangellage. Gas komme auch aus Norwegen über Flüssiggasterminals und aus europäischen Nachbarländern, so die Begründung. Wegen des Iran-Kriegs und der Blockade der Straße von Hormuz ist Gas derzeit ungewöhnlich teuer. Händler kaufen deshalb weniger für den Verkauf im Winter ein. Aus Berlin, David Riemer.
13: Der Hauptstadtglanz blättert offenbar. In einer aktuellen Allensbach-Umfrage für die FAZ finden gerade mal 31% der Befragten, dass Berlin eine faszinierende Metropole ist. Vor 20 Jahren waren es noch mehr als doppelt so viele. Auch bei der Frage, welche Städte in Deutschland einen besonderen Reiz haben, kommt Berlin mit 34% Zustimmung weit hinter Hamburg und München nur auf den dritten Platz.
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17: Heute ganz okay, eine Mischung aus Sonne und Wolken, zumindest in der Mitte bis in den Osten Deutschlands. Im Nordwesten und im Westen ganz vereinzelt mal ein Regenschauer mit dabei. Richtig viel Regen leider im Südosten. Da breiten sich Schauer und teils kräftige Gewitter aus. Lokal sind auch Unwetter möglich. Die Höchstwerte insgesamt im Land zwischen 18 und 27 Grad. Morgen etwas frischer, wechselhafter. Am Sonntag meist trocken, nur im Norden einzelne Schauer oder Gewitter. 17 bis 25 Grad.
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17: 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Gleich mit den großartigen Rodensteiner und ihrem Sommersound. Da genießen wir nochmal den Sommer im Kopf mit Ciao Ciao Amore. Dazu ein Klassiker von Wolle Petri, ein toller Schlagertino, Jessica. Und wir starten mit den beiden Geschwistern. Als sie noch zusammen aufgetreten sind, war auch eine schöne Zeit. Anita und Alexandra Hofmann jetzt für euch mit 100.000 Volt. Schönen Freitag, kommt gut Richtung Wochenende.

0: Die Rodensteiner, ciao, ciao, amore.
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2: Heute eine ganz freundliche Mischung aus Sonne und Wolken. Besonders schön wird es von der Mitte bis in den Osten Deutschlands. Im Südosten allerdings ziehen Schauer und teils kräftige Gewitter auf, örtlich auch mit Unwettergefahr. Im Westen und Nordwesten kann es nur einzelne Schauer geben. Die Höchstwerte heute 18 bis 27 Grad. Morgen am Samstag insgesamt etwas frischer und wechselhafter. Der Sonntag ganz ordentlich wieder. Nur im Norden und Nordosten sind noch einzelne Schauer oder Gewitter möglich. Höchstwerte dann zwischen 17 und 25 Grad.
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2: Moin, ich bin Tom Meier. Kommt gut Richtung Wochenende jetzt mit Maria.

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Antenne Schlager, jetzt mit dem großen Durchbruch-Hit von Kerstin Ott in der Version von Stereo Act. Hier ist die Immerlacht für euren Freitagvormittag. Kommt gut Richtung Wochenende.

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5: Ich bin Babit Büchner. Die Regierung steht vor einem politischen Herbst mit vielen Reformbaustellen und die Umfragewerte sind im Keller. Kanzleramtsministerin Nina Wagen erklärte am Morgen im ZDF, es gebe eben große Herausforderungen.
6: Es braucht jetzt auch Mut, diese Reformen anzugehen. Die tun sich nicht von alleine. Und diese Reformen, ich habe schon gesagt, führen auch dazu, dass es Einschnitte bei den Menschen gibt. Zunächst wird nicht unbedingt alles am ersten Tag besser werden, sondern das braucht ein Stück. Dafür braucht es Mut und dafür ist man dann nicht unbedingt auch beliebt. Aber darum geht es auch nicht, sondern es muss jetzt gehandelt werden.
5: Bundeskanzler Friedrich Merz und seine Ministerinnen und Minister kommen in der kommenden Woche zur Klausur in Schloss Neu-Hardenberg zusammen. Für die Kommunen wäre es eine Entlastung in Milliardenhöhe. Der Deutsche Städtetag fordert, dass die Pflegeversicherung zur Vollversicherung wird. Dann würden Menschen, die ihr Leben lang hart gearbeitet haben, nicht mehr wegen Pflegekosten in die Sozialhilfe fallen, sagte Städtetagspräsident Burkhard Jung der Neuen Osnabrücker Zeitung. Der Hauptstadtglanz blättert offenbar. In einer aktuellen Allensbach-Umfrage für die FAZ finden gerade mal 31% der Befragten, dass Berlin eine faszinierende Metropole ist. Vor 20 Jahren waren es noch mehr als doppelt so viele.
7: Berlin ist arm, aber sexy. Dieser Spruch vom damaligen regierenden Bürgermeister Klaus Wowereit brachte Berlin Anfang der 2000er Jahre Kultstatus. Immer mehr Menschen wollten nicht nur Urlaub in der Hauptstadt machen, sondern dort leben. Die Folge, die Mieten explodierten. Angesagte Clubs mussten Platz machen für schicke Wohnungen. Aus arm, aber sexy wurde für viele reich, aber öde. Berlin reiht sich inzwischen bei der Frage, in welcher Stadt die Menschen am liebsten leben wollen, hinter München und Hamburg ein. Diana Kramer, Nachrichtenredaktion.
5: Und zum Sport. Mit 4 Erstrundenspielen beginnt heute der DFB-Pokal. Ab 18 Uhr ist Eintracht Frankfurt beim Oberligisten SC St. Tönnies gefordert. Zeitgleich treten Karlsruhe bei Preußen Münster und Kaiserslautern beim SV Waldhof Mannheim an. Am späten Abend empfängt der Drittligist FC Hansa Rostock dann noch den VfB Stuttgart.
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8: Heute Sonne und Wolken im Wechsel, am freundlichsten dabei von der Mitte bis in den Osten. Im Südosten Deutschlands breiten sich Schauer und teils kräftige Gewitter aus, Vorsicht stellenweise auch Unwetter möglich. Im Westen und Nordwesten nur einzelne Schauer, die Höchstwerte heute zwischen 18 und 27 Grad. Morgen eher wechselhaft, 18 bis 23 Grad nur noch, Sonntag wieder 17 bis 25 Grad, dann meist trocken, nur im Norden einzelne Schauer oder Gewitter möglich.
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9: 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Buongiorno, bonjour, gomorron, guimorre. Auf allen Sprachen Te Quiero. So heißt der aktuelle Hit von Marie Reim. Den habe ich gleich für euch. Vorher Ibo und vergessen. Spieglein, Spieglein an der Wand. Ein toller Schlager, Dino. Und jetzt geht's rein in den Freitagvormittag mit Semino Rossi.

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1: Große Ehre für Stefan Ross. Der Schlagerstar hat jetzt seinen eigenen Stern im Europapark in Rust bekommen. Quasi Hollywood auf Badisch. Damit ist Ross erst der zweite Schlagerstar nach Andrea Berg, dem diese Ehre zuteil wird. Und das ausgerechnet kurz vor seinem Abschied von Immer wieder sonntags Anfang September. Ein glänzender Abgang mit Sternchen sozusagen. Bei den Royals heißt es dagegen Liebe vor Pflichtprogramm. Kronprinz Haakon von Norwegen hat einen echten Traditionstermin sausen lassen, um bei Mette Marit zu sein. Hintergrund ist die anstehende Silberhochzeit am 25. August. Offiziell wird wegen Mette Marits Gesundheit

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3: Heute eine ganz freundliche Mischung aus Sonne und Wolken. Besonders schön wird's von der Mitte bis in den Osten Deutschlands. Im Südosten allerdings ziehen Schauer und teils kräftige Gewitter auf, örtlich auch mit Unwettergefahr. Im Westen und Nordwesten kann es nur einzelne Schauer geben. Die Höchstwerte heute 18 bis 27 Grad. Morgen am Samstag insgesamt etwas frischer und wechselhafter. Der Sonntag ganz ordentlich wieder. Nur im Norden und Nordosten sind noch einzelne Schauer oder Gewitter möglich. Höchstwerte dann zwischen 17 und 25 Grad.
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3: Schönen Freitagvormittag. Top Eier hier für euch. Kommt gut Richtung Wochenende mit Andrea Berg jetzt und Hallo Houston.

Antenne Schlager am Freitagvormittag. Jetzt mit großartigen Neuigkeiten für alle, die Roland Kaiser lieben. Er legt nämlich nach. Er macht eine Sommertour 2027. Jetzt ganz frisch bekannt gegeben. Unser Sommermoment Open Air 2027 wird die heißen. Insgesamt 11 Open Air Konzerte nächstes Jahr an ausgewählten Spielorten in Deutschland. Mit dabei sind nach den aktuellen Infos unter anderem Bietigheim, Bissingen, Willingen, Fulda, Konstanz, Aachen, Leipzig, Lingen, Paderborn, Berlin und Erfurt. 11 Sommertermine sind angedacht. Für die Fans heißt das wieder laue Sommerabende, ganz viel Gefühl und natürlich jede Menge Kaisersongs zum Mitsingen. Und auch beim Ticketverkauf gibt es schon klare Termine. Einmal gibt es so ein Presale für Bankkunden einer speziellen Bank. Der startet schon am 24. August um 10 Uhr für 48 Stunden. Und dann beginnt der offizielle Vorverkauf im Internet am 26. August um 10 Uhr. Und dann ab dem 28. August die Tickets an den bekannten Vorverkaufsstellen. Und genau diese Mischung aus Sommeremotion und Roland-Kaiser-Gefühl, die hören wir jetzt auch in einem seiner starken Titel. Hier ist er, Roland Kaiser, auch nächstes Jahr auf Sommertour. Hier ist er jetzt mit Kurios bei Antenne.

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11: Ich bin Babit Büchner. Die Sozialhilfeausgaben in Deutschland sind im vergangenen Jahr auf 21,5 Milliarden Euro gestiegen. Das ist ein Plus von 6% gegenüber dem Vorjahr, teilte das Statistische Bundesamt mit. Demnach legte besonders die Hilfe zur Pflege deutlich zu. Hier stiegen die Nettoausgaben um rund 13%. Der größte Anteil wurde wieder für die Grundsicherung im Alter und bei der Erwerbsminderung ausgegeben. Kanzleramtschefin Nina Wagen hat die Kritik an Bundeskanzler Friedrich Merz und der Bundesregierung zurückgewiesen und für Geduld geworben. Wagen sagte am Morgen im ZDF, es werde Einschnitte geben, dafür brauche es Mut.
12: Da wird nicht unbedingt alles am ersten Tag besser werden, sondern das braucht ein Stück. Dafür braucht es Mut und dafür ist man dann nicht unbedingt auch beliebt. Aber darum geht es auch nicht, sondern es muss jetzt gehandelt werden.
11: Im ZDF-Politbarometer sind die Umfragewerte für Merz auf einen Tiefststand gerutscht. Knapp ein Viertel der Unternehmen in Deutschland leidet unter Fachkräftemangel. In einer Umfrage des Münchner IFO-Instituts gaben rund 23% der Unternehmen an, dass ihnen qualifizierte Arbeitskräfte fehlen. Das waren gut 2 Prozentpunkte mehr als noch im April.
13: Besonders in der Rechts- und Steuerberatung sowie der Wirtschaftsprüfung wird händeringend nach Fachkräften gesucht. Laut der Studie fehlt es hier fast 65% der Unternehmen an Fachpersonal. In der Telekommunikationsbranche ist etwa jedes dritte Unternehmen auf der Suche und damit doppelt so viele wie noch im April. Auch in der Industrie ist der Anteil der suchenden Unternehmen leicht angestiegen auf fast 20%. Eine Expertin des IFO-Instituts fürchtet, dass sich der Fachkräftemangel zurzeit noch in Grenzen hält, weil die Wirtschaft in Deutschland schwächelt. Sobald es hier wieder bergauf geht, könne sich die Situation weiter verschärfen. Fiona Reinhardt, Nachrichtenredaktion.
11: In Griechenland sind im Zusammenhang mit den Waldbränden in diesem Jahr schon mehr als 300 Menschen festgenommen worden. Ein Sprecher der Feuerwehr sagte im öffentlich-rechtlichen Rundfunk, es gehe um rund 270 Fälle von Fahrlässigkeit und 36 Fälle von Vorsatz. Erst in der vergangenen Woche sei auf Kreta ein Waldbrand ausgebrochen, weil ein Urlauber nur wenige Meter vom Wald entfernt mit Holzkohle gegrillt hatte.
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14: Das Wetter ist wirklich abenteuerlich hier heute an diesem Freitag. Im Süden und Südosten teilweise kräftiger Regen mit Gewittern. Lokal besteht auch Unwettergefahr. Zum einen ist hier die Gefahr durch Überflutungen. Andererseits kommen ab dem Nachmittag zwischen Bayerischen Wald und dem Alpenrand auch noch Sturm- und Orkanböen bis zu 120 km/h hinzu. Im Nordwesten und Westen ab dem Nachmittag auch Sonne und Wolken, dann aber kräftige Schauer und Gewitter dazu. Und in einem Streifen von Hessen und Thüringen bis nach Brandenburg und Vorpommern, da scheint länger die Sonne und da bleibt es auch erstmal trocken. Da kommt dann aber gegen Abend auch wieder erster Regen rangezogen. Und die Temperaturen, die sind auf jeden Fall abgekühlt. 17 Grad am Alpenrand und bis zu 27 Grad in der Oberlausitz.
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14: Kurz nach 11 ist es an diesem Freitag. Rein geht's ins wohlverdiente Wochenende. Schön, dass ihr alle mit dabei seid. Die kommenden 4 Stunden, die verbringen wir gemeinsam mit vielen spannenden Themen und natürlich mit der besten Musik. Das ist am allerwichtigsten. Gleich gibt's den Sonderzug nach Pankow mit Udo Lindenberg und jetzt Thomas Anders und Florian Silbereisen. Sie sagte doch, sie liebt mich. Ich wünsche euch einen wunderschönen Freitag.

Malte Kelly und ein Kuss in Paris. Hier gehört bei Antenne Schlager. Schön, dass ihr alle mit dabei seid an diesem Freitag. Es geht rein ins wohlverdiente Wochenende. Und das natürlich hier auch wieder mit der besten Musik und mit jeder Menge Themen, die wir ja immer liebevoll für euch vorbereiten. Und es ist ja auch wirklich jeden Tag irgendetwas los, ne? Das muss man ja schon mal sagen. Und wenn wir jetzt mal schon so auf den Kalender blicken, es ist

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0: Antenne Schlager, ja, was für ein Kulthit immer noch, oder? Von Udo Jürgens, vielen Dank für die Blumen. Könnten wir doch eigentlich auch singen am 29. August.
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11: Ich bin Dorit Büchner. Die Ausgaben für Sozialhilfe sind im vergangenen Jahr um rund 6% gestiegen. Insgesamt zahlten die Sozialhilfeträger 21,5 Milliarden Euro aus, teilte das Statistische Bundesamt mit.
12: Gestiegen sind vor allem die Kosten für die Pflege. Rund 6 Milliarden Euro wurden für die sogenannte Hilfe zur Pflege locker gemacht. Der größte Anteil an den Gesamtausgaben, der geht allerdings an eine andere Gruppe. An Menschen, die Hilfe bei der Erwerbsminderung bekommen und vor allem an diejenigen, die mit der gesetzlichen Rente nicht über die Runden kommen. Und die Bundesregierung, die will mit ihrem Reformpaket die Sozialausgaben begrenzen. Auch auf Druck der Wirtschaft. Claudia Wächter, Nachrichtenredaktion.
11: Immer mehr ausreisepflichtige Ausländer verlassen Deutschland freiwillig. In den ersten 6 Monaten reisten rund 18.000 Ausreisepflichtige aus. Gut 9.000 erhielten dafür Bundesmittel. Die Zahl der Abschiebungen ging dagegen um rund 18% auf fast 10.000 zurück. Häufig scheitern Abschiebungen, weil jemand nicht gefunden wird. Immer mehr Piloten weigern sich aber auch, Betroffene mitzunehmen. Qualifizierte Arbeitskräfte sind weiter Mangelware. Eine aktuelle Umfrage des IFO-Instituts zeigt, dass knapp ein Viertel der Unternehmen Fachkräfte sucht. Der Wert ist damit leicht gestiegen, liegt allerdings weiterhin deutlich unter dem langfristigen Durchschnitt. Das liegt laut der IFO-Experten an der schwachen Konjunktur. Der Fachkräftemangel könnte mit einer stärkeren wirtschaftlichen Erholung wieder deutlich zunehmen. Für Fußballfans ist die Zeit des Wartens zu Ende. Heute geht es los mit dem DFB-Pokal. Eine weitere gute Nachricht? In der ersten Pokalrunde gibt es so viele Live-Übertragungen im Free-TV wie noch nie.
13: RTL hat kürzlich den Pay-TV-Sender Sky übernommen und das macht sich bemerkbar. 3 Pokalpartien zeigt RTL im normalen Programm. Beim Streaming-Dienst RTL Plus sind alle Spiele zu sehen, genauso wie bei Sky. Und auch ARD und ZDF haben die Rechte für ausgewählte Pokalspiele. So können Fans unter anderem die Spiele von Bayern München, Borussia Dortmund und Schalke 04 kostenlos schauen. Den Supercup am Samstag gibt es ohnehin im Free-TV und zwar auf Sat.1. Es ist das erste Spiel, das sich Bundestrainer Klopp live im Stadion anschaut. Schauen wird. Thomas Bremser, Redaktion.
11: Los geht es heute Abend um 18 Uhr.
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14: Das ist ein wilder Freitag hier stellenweise, denn gerade im Süden und Südosten gibt es teilweise kräftigen Regen mit Gewittern. Lokal besteht hier auch Unwettergefahr. Windböen gibt's, also alles mit dabei. Und zum Problem kann hier wirklich der viele Regen führen, denn es sind bis 20 bis 60 Liter pro Quadratmeter möglich. Überflutungen können auch passieren. Und ab dem Nachmittag kommen dann zwischen Bayerischem Wald und Alpenrand auch noch Orkanböen hinzu. Im Nordwesten und Westen ab dem Nachmittag dann auch im Südwesten auch kräftige Schauer und Gewitter. Da startet der Tag zwar sonnig, da kommt aber auch noch was runter. Von Hessen und Thüringen bis nach Brandenburg und Vorpommern, da haben wir länger Sonnenschein. Gegen Abend kommt aber auch da Regen rangezogen. Und die Temperaturen, die sind auf jeden Fall kühler. 17 Grad heute am Alpenrand und maximal bis zu 27 Grad in der Oberlausitz.
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14: 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Es ist kurz nach 12. Eine wunderschöne Mittagspause wünsche ich euch. An diesem Freitag rein geht's ins wohlverdiente Wochenende. Da freuen wir uns doch alle drauf. Und Berlin ist arm, aber sexy. So hieß es damals von Klaus Wowereit. An dem Spruch ist aber nicht mehr viel dran. Das ergibt jetzt eine neue Umfrage. Mehr dazu nach den nächsten drei Songs. Anna-Karina Wojcik ist da mit dabei. Es wird kultig mit Keimzeit. Und jetzt Annemarie Eifeld. Hör nicht auf zu tanzen.

0: Anna-Karina Wojcik, die aktuelle Single Unzensiert, hier gehört bei Antenne Schlager. Schön, dass ihr mit dabei seid. Berlin, Berlin, wir fahren nach Berlin, kennen wir noch. Oder von unserem ehemaligen Bürgermeister Klaus Wowereit. Berlin ist arm, aber sexy. Der Spruch hat sich ja auch eingebrannt. Und ja, langsam stand das ja. Anna-Karina Wojcik und Unzensiert, hier gehört bei Antenne Schlager die aktuelle Single. Ja, und wir alle kennen ja diesen Satz, Berlin, Berlin, wir fahren nach Berlin. Oder auch Klaus Wowereit, der ja damals sagte, Berlin ist arm, aber sexy, hat sich ja eingebrannt in die Köpfe. Und das stand ja lange so ein bisschen für die Faszination der deutschen Hauptstadt. Die Zeiten scheinen allerdings vorbei. Denn laut einer aktuellen Allensbach-Umfrage für die FAZ hat Berlin stark an Anziehungskraft verloren. Gerade mal 31% finden, dass es eine faszinierende Metropole ist. Ja, und vor 20 Jahren waren das noch doppelt so viele. Diana Kramer, was ist denn da los?
1: Berlin ist arm, aber sexy. Dieser Spruch vom damaligen regierenden Bürgermeister Klaus Wowereit brachte Berlin Anfang der 2000er Jahre Kultstatus. Immer mehr Menschen wollten nicht nur Urlaub in der Hauptstadt machen, sondern dort leben. Die Folge, die Mieten explodierten. Angesagte Clubs mussten Platz machen für schicke Wohnungen. Aus arm, aber sexy wurde für viele reich, aber öde. Berlin reiht sich inzwischen bei der Frage, in welcher Stadt die Menschen am liebsten leben wollen, hinter München und Hamburg ein.
0: Dankeschön, Diana Kramer. Und ich muss sagen, ich bin geborene Berlinerin. Ich kenne die Stadt aus dem FF und ich muss mich leider anschließen. Ich finde diese Stadt auch nicht mehr sexy und würde, wenn ich die Möglichkeit habe und einen Partner, ich glaube auch ziemlich schnell wegziehen, wenn ich ganz, ganz ehrlich bin. Interessante Statistik auf jeden Fall. Also die Faszination unserer Hauptstadt lässt auf jeden Fall nach, hat sich halbiert. Gerade 30% finden Berlin noch attraktiv und spannend. Und jetzt geht's weiter. Wir passen dazu mit einem Song von Nick P. Und der heißt Berlin.

Dies ist Gordon Mackenzies Lied, sein Lied von Albany, dem stolzen Schloss seines Clans, das er eines Tages für immer verlieren soll.

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3: Ich bin Alena Triebold. Guten Tag. Vor dem Hintergrund der heftigen Hitzewellen dieses Jahr fordert die Ärztekammer in Niedersachsen deutlich mehr Schutz für Patienten und Mitarbeiter im Gesundheitswesen.
4: Die hohe Zahl der hitzebedingten Toten zeige klar und deutlich, wie unzureichend wir darauf vorbereitet sind, mit extremen Hitzeperioden als Folge des menschengemachten Klimawandels umzugehen, heißt es von der LKN. Vor allem bauliche Maßnahmen seien in Kliniken, Arztpraxen und Pflegeheimen nötig, so Ärztekammerpräsidentin Marion Charlotte Renneberg. Geld dafür ist bisher nicht in der Vergütung für Praxen oder in den Investitionskosten für Krankenhäuser berücksichtigt. Renneberg fordert deshalb ein gesondertes Investitionsprogramm von Bund und Ländern. Daniel Flüß, Nachrichtenredaktion.
3: Nach den tödlichen Schlägen auf einen Fußgänger in Bremen hat die Polizei den mutmaßlichen Täter ausfindig gemacht. Der 33-Jährige wurde laut Staatsanwaltschaft nicht festgenommen, gegen ihn wird aber wegen Körperverletzung mit Todesfolge ermittelt. Der Mann soll Anfang des Monats auf den Fußgänger losgegangen sein und ihm mit der Faust ins Gesicht geschlagen haben. Der 56-Jährige stürzte und schlug mit dem Kopf auf den Boden auf. Er starb noch am Tatort. Der mutmaßliche Täter flüchtete. Die Polizei hatte tagelang nach ihm gesucht. Mehr Wahlfreiheit für Schüler bei den Fächern, weniger Klausuren, Entlastung der Lehrer. Kultusministerin Hamburg will das Abitur nach 20 Jahren reformieren. Die CDU befürchtet, dass der Anspruch ins Abi weiter sinkt. Der Arbeitgeberverband Niedersachsen Metall sorgt sich, dass die Schüler vor allem MINT-Fächer abwählen werden.
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0: Peter Maffay und es war Sommer, die beste Kultmusik. Hier gehört bei Antenne Schlager. Schön, dass ihr mit dabei seid. Und gleich gibt's von Andrea Berg den Du hast mich tausendmal belogen Rekordmix. Das ist ja eine besondere Version und über die hat Andrea Berg mit uns gesprochen. Hört mal, was die Schlagerkönigin dazu zu sagen hat.
1: Ist irgendwie doch klasse, dass dieses Lied schon 25 Jahre alt ist und nichts an seiner Aktualität verloren hat. Auf jeder Party rauf und runter gespielt wird. Also das ist schon ein Meilenstein tatsächlich. Den jetzt nochmal neu anzupacken, ist eine sehr, sehr sensible Aufgabe. Wir haben uns da ja schon in den Jahren live sehr rangetastet, den so ein bisschen, ein bisschen rockiger zu machen. Aber dennoch muss man aufpassen, dass man nicht die Menschen, deren Lieblingssong das ist, dass man die nicht vom Kopf stößt. Deswegen haben wir uns ganz bewusst dafür entschieden, dass wir auf dem Best-of diese Originalversion von 2001 unantastbar mit draufpacken. Denn dann können wir uns hinten bei unserer neuen Version einfach mal treiben lassen und sagen, jetzt holen wir das mal in die neue Zeit. Jetzt überlegen wir uns mal, wie würde das heute klingen, haben das ein bisschen tatsächlich so aufgepeppt. Ich habe es neu eingesungen, aber jeder hat die Möglichkeit, die 2026 Version zu hören oder die von 2001, so den Retro-Klassiker.
0: So, Andrea Berg über ihren Jahrhundert-Hit. Du hast mich tausendmal belogen. Ja, irgendwann muss man sowas auch mal neu erfinden, ne? Und wie der aktuelle neue Rekordmix klingt, das hört ihr genau jetzt. Hier ist Andrea Berg.

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9: Ich bin Babette Büchner. Die Sozialhilfeausgaben in Deutschland sind im vergangenen Jahr auf 21,5 Milliarden Euro gestiegen. Das ist ein Plus von 6% gegenüber dem Vorjahr, teilte das Statistische Bundesamt mit. Demnach legte besonders die Hilfe zur Pflege deutlich zu. Hier gab es eine Zunahme um 13%. Die Grundsicherung im Alter und bei Erwerbsminderung hatte wieder den größten Anteil an den Gesamtausgaben. Ein Gericht in Kroatien hat einen Ukrainer in Untersuchungshaft genommen, der an den Anschlägen auf die Nord Stream Pipelines 2022 beteiligt gewesen sein soll. Wie kroatische Medien berichten, wurde damit das Verfahren zu seiner Auslieferung nach Deutschland eingeleitet. Sein Anwalt will die Auslieferung jedoch anfechten. Der Ukrainer soll einer der Taucher gewesen sein, die die Sprengladungen an den Pipelines in der Nordsee angebracht hatten. In Griechenland sind im Zusammenhang mit den Waldbränden in diesem Jahr schon mehr als 300 Menschen festgenommen worden. Einige Feuer wurden vorsätzlich gelegt, oft ist es aber auch Fahrlässigkeit, auch von Urlaubern.
10: Nur in 34 Fällen geht die Feuerwehr von Brandstiftung aus. Wie schnell aus Leichtsinn ein Waldbrand entstehen kann, zeigt ein Fall von vergangener Woche auf Kreta. Ein Urlauber grillte mit Holzkohle nur wenige Dutzend Meter von einem Wald entfernt. Kurz darauf brach dort ein Feuer aus. Der Mann sagte den Behörden, er habe nicht gewusst, dass Grillen im Freien bei starkem Wind und extremer Trockenheit tabu ist. Aus Athen, Takis Zafos.
9: Nach seinen Zusammenbrüchen wächst die Sorge um Musiala. Der Fußballnationalspieler wird beim Supercup morgen nicht für den FC Bayern auf dem Platz stehen. Sportvorstand Max Eberl erklärte jetzt, Musiala lebe schon länger mit einer neurologischen Erkrankung und habe etwas an der Behandlung geändert.
11: Und dann hat er eben was verändert in der Medikation. Deswegen waren die Krampfanfälle jetzt auch augenscheinlicher in der Kürze der Zeit, ohne dass jemals eine Gefahr für ihn und Körper und Leib bestand. So, und jetzt gilt es eben wieder anzupassen, diese Medikation, dass sie wieder dahin kommt, wo wir schon waren, wo er eben sehr, sehr lange anfallsfrei auch gewesen ist.
9: Der Supercup zwischen Bayern München und Borussia Dortmund wird morgen um 20.30 Uhr angepfiffen.
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12: Das Wetter ist wirklich abenteuerlich hier heute an diesem Freitag. Im Süden und Südosten teilweise kräftiger Regen mit Gewittern. Lokal besteht auch Unwettergefahr. Zum einen ist hier die Gefahr durch Überflutungen. Andererseits kommen ab dem Nachmittag zwischen Bayerischen Wald und dem Alpenrand auch noch Sturm- und Orkanböen bis zu 120 km/h hinzu. Im Nordwesten und Westen ab dem Nachmittag auch Sonne und Wolken. Dann aber kräftige Schauer und Gewitter dazu. Und in einem Streifen von Hessen und Thüringen bis nach Brandenburg und Vorpommern. Da scheint länger die Sonne und da bleibt es auch erstmal trocken. Da kommt dann aber gegen Abend auch wieder erster Regen rangezogen. Und die Temperaturen, die sind auf jeden Fall abgekühlt. 17 Grad am Alpenrand und bis zu 27 Grad in der Oberlausitz.
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12: Kurz nach 13 Uhr ist es, einen wunderschönen Freitag. Freitag ab 1 macht jeder sein, so heißt es ja. Vielleicht gilt es auch für euch dann ab ins wohlverdiente Wochenende. Und ich bin noch 2 Stunden auf jeden Fall an eurer Seite. Da wird es gleich nochmal kultig mit Klaus Lage. Außerdem ist aktuelle Musik natürlich auch mit dabei. Alle Infos zu unserem Mega-Event am 29. August gibt's auch noch. Jetzt aber erstmal der One-Night-Stand mit Marina Marx.
13: Nee,

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0: Die Münchner Freiheit. Ohne dich schlafe ich heute Nacht nicht ein. Die beste Kultmusik hier gehört bei Antenne Schlager. Schön, dass ihr mit dabei seid an diesem Freitagnachmittag. Es geht Richtung Wochenende. Das haben wir uns aber wirklich auch verdient, finde ich, oder? Das vorletzte schon bereits im August. Und ja, da lasst uns das Wetter ein bisschen genießen, da wo es möglich ist. Es ist ja wirklich ein bisschen wechselhaft jetzt geworden. Aber nun gut, wir blicken Richtung Herbst und damit auch auf das Münchner Oktoberfest. Ist in diesem Jahr natürlich auch wieder dabei. Und vielleicht könntet ihr in einem Netflix-Film landen. Das könnte nämlich dieses Jahr für einige Besucher passieren. Für eine neue Romantik-Komödie werden bis zu 4000 Komparsen gesucht. BLR-Kollegin Julia Wasililikow hat für uns die Infos aus München. Julia, was ist denn über diesen Dreh schon bekannt?
1: Ja, noch wird ziemlich viel geheim gehalten. Weder Titel noch Handlung oder Besetzung sind bekannt. Klar ist aber, gedreht wird zwischen September und November in Oberbayern, unter anderem auf dem Oktoberfest und den Filmstudios in Penzing. Produziert wird das Ganze von Wiedemann und Berg, also der Firma, die zum Beispiel auch hinter der Netflix-Serie Dark steckt.
0: Das ist auf jeden Fall schon mal interessant. Und wer kann da jetzt dann ganz genau mitmachen?
1: Also gesucht werden ganz unterschiedliche Menschen und Altersgruppen. Zum Beispiel Wiesengäste, Bedienungen, Blasmusiker oder einfach typische bayerische Charaktere. Tracht ist gern gesehen, aber keine Pflicht. Das Casting übernimmt die Münchner Agentur Producers Friend. Da einfach mal auf die Internetseite schauen. Das Ziel? Die Wiesen soll im Film möglichst echt aussehen. Also laut, bunt und voll mit ganz normalen Wiesenbesucherinnen und Besuchern.
0: Dankeschön, Julia, für die Infos. Also Netflix sucht für eine Romantikkomödie 4000 Komparsen auf dem Oktoberfest. Vielleicht habt ihr ja Lust, dabei zu sein in diesem Jahr. Und jetzt geht's hier weiter mit dem wunderbaren Howard Carpendale und Hi.

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7: Ich bin Thomas Borgt. Wirtschaftsverbände und Vertreter namhafter bayerischer und baden-württembergischer Unternehmen haben sich in einem Brandbrief an Bundeskanzler Merz gewandt. Sie fordern schnelle Sozialreformen in Deutschland. Die hohen Energiekosten, der internationale Wettbewerb und ein sich wandelndes wirtschaftliches Umfeld würden viele Betriebe spürbar belasten.
8: Die Unterzeichner des Briefs fordern unter anderem, dass der Anteil der Sozialbeiträge an den Arbeitskosten gesenkt wird. Die Arbeitskosten in Deutschland müssten wieder auf ein Niveau gebracht werden, das international wettbewerbsfähig ist. Insgesamt 17 Unterschriften hat der Brief. Besonders stark vertreten ist hier die Autobranche mit Unternehmen wie Audi, BMW oder Porsche. Doch es gibt auch andere Stimmen aus der Branche. Der Vorstandschef von Siemens Healthineers betonte noch am Montag im dpa-Interview, er finde nicht, dass die Regierung für das Wirtschaftswachstum verantwortlich ist. Fiona Reinhardt, Nachrichtenredaktion.
7: Im nordhessischen Hof Geismar ist ein Auto mit hoher Geschwindigkeit durch eine Fußgängerzone gefahren. Dabei wurden 8 Menschen verletzt, aber wohl niemand von ihnen schwer. 4 wurden vorsorglich in Krankenhäuser gebracht. Laut Zeugenaussagen soll der Fahrer medizinische Probleme gehabt haben. Er befinde sich in einem kritischen Zustand, teilte die Polizei mit. Die Ausgaben für Sozialhilfe sind im vergangenen Jahr um rund 6% gestiegen. Insgesamt zahlten die Sozialhilfeträger 21,5 Milliarden Euro aus. Das teilte das Statistische Bundesamt mit.
9: Gestiegen sind vor allem die Kosten für die Pflege. Rund 6 Milliarden Euro wurden für die sogenannte Hilfe zur Pflege locker gemacht. Der größte Anteil an den Gesamtausgaben, der geht allerdings an eine andere Gruppe. An Menschen, die Hilfe bei der Erwerbsminderung bekommen und vor allem an diejenigen, die mit der gesetzlichen Rente nicht über die Runden kommen. Und die Bundesregierung, die will mit ihrem Reformpaket die Sozialausgaben begrenzen, auch auf Druck der Wirtschaft. Claudia Wächter, Nachrichtenredaktion.
7: Deutsche Sicherheitsbehörden haben im vergangenen Jahr ein Versteck mit 2 Pistolen in der Nähe von Berlin entdeckt. Das berichten NDR, WDR und Süddeutsche Zeitung. Demnach gibt es Hinweise darauf, dass die Waffen im Auftrag russischer Geheimdienste hinterlegt wurden. Den Medienberichten zufolge ermittelt inzwischen der Generalbundesanwalt in dem Fall. Ein Tatverdächtiger soll im Herbst in Rumänien festgenommen worden sein.
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10: Das ist ein wilder Freitag hier stellenweise, denn gerade im Süden und Südosten gibt es teilweise kräftigen Regen mit Gewittern. Lokal besteht hier auch Unwettergefahr. Windböen gibt es, also alles mit dabei. Und zum Problem kann hier wirklich der viele Regen führen, denn es sind bis 20 bis 60 Liter pro Quadratmeter möglich. Überflutungen können auch passieren. Und ab dem Nachmittag kommen dann zwischen Bayerischem Wald und Alpenrand auch noch Orkanböen hinzu. Im Nordwesten und Westen ab dem Nachmittag dann auch im Südwesten auch kräftige Schauer und Gewitter. Da startet der Tag zwar sonnig, da kommt aber auch noch was runter. Von Hessen und Thüringen bis nach Brandenburg und Vorpommern, da haben wir länger Sonnenschein. Gegen Abend kommt aber auch da Regen rangezogen. Und die Temperaturen, die sind auf jeden Fall kühler. 17 Grad heute am Alpenrand und maximal bis zu 27 Grad in der Oberlausitz.
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10: Kurz nach 14 Uhr ist es, eine Stunde sind wir noch zusammen. Schön, dass ihr alle mit dabei seid. Und ja, es gibt natürlich spannende Themen, gute Nachrichten für Fußballfans auf jeden Fall. Nach den nächsten drei Songs erfahrt ihr mehr rund um DFB-Pokal und wo man die Spiele sich anschauen kann. Außerdem wird's kultig mit Wind. Die sind im September übrigens auch meine Gäste im Antenne-Schlager Star Talk. Freue ich mich sehr drauf.

0: Joey Heindle und schwer zu erklären, hier gehört bei Antenne Schlager. Schön, dass ihr mit dabei seid an diesem Freitagnachmittag, vielleicht ja auch schon mittendrin im Wochenende, genießt es. Und viele Freunde des Fußballs, die werden sich freuen. Es gibt nämlich so viele Spiele des DFB-Pokals im Free-TV wie noch nie. Das ist ja immer in den letzten Jahren so ein bisschen, ja, war das ja traurig für Fußballfreunde. Vieles war immer beim Pay-TV, vieles wurde auch gar nicht übertragen. Aber das ist jetzt anders. In der ersten Pokalrunde gibt es nämlich richtig viele Live-Übertragungen. Auch der Supercup, den gibt es auch frei zugänglich. Thomas Bremser hat da mal ein paar mehr Infos für uns.
1: RTL hat kürzlich den Pay-TV-Sender Sky übernommen und das macht sich bemerkbar. 3 Pokalpartien zeigt RTL im normalen Programm. Beim Streaming-Dienst RTL Plus sind alle Spiele zu sehen, genauso wie bei Sky. Und auch ARD und ZDF haben die Rechte für ausgewählte Pokalspiele. So können Fans unter anderem die Spiele von Bayern München, Borussia Dortmund und Schalke 04 kostenlos schauen. Den Supercup am Samstag gibt es ohnehin im Free-TV und zwar auf Sat.1. Es ist das erste Spiel, das sich Bundestrainer Klopp live im Stadion anschauen wird.
0: Dankeschön, Thomas. Na, das wird doch viele sehr dolle freuen. Und bei uns geht es jetzt natürlich weiter mit der besten Musik hier an diesem Freitagnachmittag. Roland Kaiser und Mein Kompliment feiert ja an diesem Wochenende den großen Tourneeabschluss auf der Berliner Waldbühne.

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3: Ich bin Alena Triebold. Guten Tag. Vor dem Hintergrund der heftigen Hitzewellen dieses Jahr fordert die Ärztekammer in Niedersachsen deutlich mehr Schutz für Patienten und Mitarbeiter im Gesundheitswesen.
4: Die hohe Zahl der hitzebedingten Toten zeige klar und deutlich, wie unzureichend wir darauf vorbereitet sind, mit Extremhitzeperioden als Folge des menschengemachten Klimawandels umzugehen, heißt es von der LKN. Vor allem bauliche Maßnahmen seien in Kliniken, Arztpraxen und Pflegeheimen nötig, so Ärztekammerpräsidentin Marion Charlotte Renneberg. Geld dafür ist bisher nicht in der Vergütung für Praxen oder in den Investitionskosten für Krankenhäuser berücksichtigt. Renneberg fordert deshalb ein gesondertes Investitionsprogramm von Bund und Ländern. Daniel Flüß, Nachrichtenredaktion.
3: Nach den tödlichen Schlägen auf einen Fußgänger in Bremen hat die Polizei den mutmaßlichen Täter ausfindig gemacht. Der 33-Jährige wurde laut Staatsanwaltschaft nicht festgenommen. Gegen ihn wird aber wegen Körperverletzung mit Todesfolge ermittelt. Der Mann soll Anfang des Monats auf den Fußgänger losgegangen sein und ihm mit der Faust ins Gesicht geschlagen haben. Der 56-Jährige stürzte und schlug mit dem Kopf auf den Boden auf. Er starb noch am Tatort. Der mutmaßliche Täter flüchtete. Die Polizei hatte tagelang nach ihm gesucht. Mehr Wahlfreiheit für Schüler bei den Fächern, weniger Klausuren, Entlastung der Lehrer. Kultusministerin Hamburg will das Abitur nach 20 Jahren reformieren. Die CDU befürchtet, dass der Anspruch ins Abi weiter sinkt. Der Arbeitgeberverband Niedersachsen Metall sorgt sich, dass die Schüler vor allem MINT-Fächer abwählen werden.
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Die goldene Stimme aus Prag, Karel Gott, für immer jung, hier gehört bei Antenne Schlager. Schön, dass ihr alle mit dabei seid, freue ich mich sehr. Und das war's aber leider schon wieder mit unserer gemeinsamen Sendung, zumindest für heute. Es geht natürlich weiter am Montag, da bin ich ab 11 Uhr wieder für euch am Start. Jetzt aber erstmal ganz viel Spaß noch mit der lieben Hanna. Sie bringt euch durch den Nachmittag direkt Richtung Wochenende. Und leider ja an diesem Sonntag kein Antenne Schlager Star Talk. Wir machen das ja 14-tägig, wobei wir auch kommende Woche pausieren, denn die wunderbare Alessa kommt mit ihrem neuen Album und da sind wir dann die Woche danach am Start. Außerdem könnt ihr euch im September noch auf Wind freuen. Olli P. wird bei mir sein und viele, viele mehr. Freue ich mich sehr drauf. Jetzt sage ich aber erstmal Tschüss, wünsche euch ein wunderschönes Wochenende und habe jetzt noch Semino Rossi für euch. Heute habe ich Zeit für dich. Bis Montag.

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15: Ich bin Thomas Borgt. Im Zusammenhang mit dem Waffenfund in der Nähe von Berlin im vergangenen Jahr ermittelt die Bundesanwaltschaft gegen einen Tatverdächtigen. Es geht um den Verdacht der Agententätigkeit und der Vorbereitung einer schweren staatsgefährdenden Gewalttat. Bundesinnenminister Dobrindt hat jetzt entsprechende Medienberichte bestätigt. Es gebe auch Hinweise auf Anschlagspläne in Rumänien, wo ein Verdächtiger festgenommen worden sei. Sicherheitsbehörden hatten in dem Versteck zwei Pistolen samt Munition entdeckt. In der nordhessischen Stadt Hofgeismar ist ein Mann mit seinem Auto in eine Fußgängerzone gerast. Nach ersten Ermittlungen sind dabei 8 Passanten verletzt worden.
16: Der Fahrer, ein älterer Mann, hat offenbar gesundheitliche Probleme. Auch er liegt mittlerweile im Krankenhaus. Zeugen sagen, er sei ganz plötzlich mit hoher Geschwindigkeit in die Fußgängerzone gerast, bis vor die Hauswand eines Kaufhauses. Passanten sprangen zur Seite, gerieten in Panik. Einige haben Prellungen, Schürfwunden und stehen vor allem unter Schock, sehen die Verwüstungen auf dem Boden, umgekippte Tische, Kissen und Regale. Claudia Wächter, Nachrichtenredaktion.
15: Wirtschaftsverbände und Vertreter namhafter bayerischer und baden-württembergischer Unternehmen haben sich in einem Brandbrief an Bundeskanzler Merz gewandt. Sie fordern schnelle Sozialreformen in Deutschland. Die hohen Energiekosten, der internationale Wettbewerb und ein sich wandelndes wirtschaftliches Umfeld würden viele Betriebe spürbar belasten.
17: Die Unterzeichner des Briefs fordern unter anderem, dass der Anteil der Sozialbeiträge an den Arbeitskosten gesenkt wird. Die Arbeitskosten in Deutschland müssten wieder auf ein Niveau gebracht werden, das international wettbewerbsfähig ist. Insgesamt 17 Unterschriften hat der Brief. Besonders stark vertreten ist hier die Autobranche mit Unternehmen wie Audi, BMW oder Porsche. Doch es gibt auch andere Stimmen aus der Branche. Der Vorstandschef von Siemens Healthineers betonte noch am Montag im dpa-Interview, er finde nicht, dass die Regierung für das Wirtschaftswachstum verantwortlich ist. Fiona Reinhardt, Nachrichtenredaktion.
15: In Griechenland sind im Zusammenhang mit den Waldbränden in diesem Jahr schon mehr als 300 Menschen festgenommen worden. Ein Sprecher der Feuerwehr sagte, es gehe um rund 270 Fälle von Fahrlässigkeit und 36 Fälle von Vorsatz. Erst in der vergangenen Woche sei auf Kreta ein Waldbrand ausgebrochen, weil ein Urlauber nur wenige Meter vom Wald entfernt mit Holzkohle gegrillt hatte.
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19: Sonne, Schauer, Gewitter, heute ist alles drin. Im Süden Deutschlands wird es immer wieder nass. Von den Alpen bis Niederbayern kann es länger und auch kräftig regnen. Dazu sind dann auch Gewitter möglich. Im Nordwesten ziehen einzelne Schauer durch. Die Mitte und der Osten bekommen auch etwas Sonne ab. Dazu gibt es 20 Grad an der Küste und im Süden ansonsten bis 27 Grad. In der Nacht lässt der Regen im Südosten nach bei noch 9 bis 14 Grad. In der Mitte kann es dann auch noch mal einen kurzen Schauer geben. Morgen bleibt das Wetter wechselhaft mit etwas Sonne im Süden und einigen Schauern im Norden bei maximal 18 bis 23 Grad.
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19: Und wir starten in diesen Freitagnachmittag natürlich wieder mit dem Neuesten aus der Welt der Promis. In gut 9 Minuten gibt's hier unser Promi-Update. Vorher sind aber noch die Nockis, Wolfgang Petri und Michelle dran.

0: Freitagnachmittag und jetzt gibt's hier bei Antenne Schlager nochmal so ein bisschen Stoff für das Gespräch mit den Arbeitskollegen in unserem Promi-Update. Viel Spaß!
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2: Große Ehre für Stefan Ross. Der Schlagerstar hat jetzt seinen eigenen Stern im Europapark in Rust bekommen. Quasi Hollywood auf Badisch. Damit ist Ross erst der zweite Schlagerstar nach Andrea Berg, dem diese Ehre zuteil wird. Und das ausgerechnet kurz vor seinem Abschied von Immer wieder sonntags Anfang September. Ein glänzender Abgang mit Sternchen sozusagen. Bei den Royals heißt es dagegen Liebe vor Pflichtprogramm. Kronprinz Haakon von Norwegen hat einen echten Traditionstermin sausen lassen, um bei Mette Marit zu sein. Hintergrund ist die anstehende Silberhochzeit am 25. August. Offiziell wird wegen Mette Marits Gesundheitslage zwar nicht groß gefeiert, aber Haakon setzt ganz offenbar lieber auf Zweisamkeit statt auf die Energiemesse. Royal romantisch, kann man sagen. Und im Hause Katzenberger Cordalis wird's staubtrocken brisant. Lukas Cordalis hat verraten, dass ihn Daniela Katzenbergers Putzperfektionismus ziemlich trifft. Egal wie gründlich er sauber macht, Dani findet offenbar immer noch irgendwo ein Haar in der Suppe. Sein Fazit, das verletzt meine Gefühle. Tja, im Promi-Haushalt fliegen eben nicht nur die Fetzen, sondern auch mal der Staublappen.
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9: Ich bin Thomas Brockt. Die deutschen Sicherheitsbehörden vermuten, dass zwei im vergangenen Jahr nahe Berlin gefundene Waffen samt Munition für Anschläge genutzt werden sollten. Außerdem ermittelt die Staatsanwaltschaft wegen mutmaßlicher Agententätigkeit. Das hat Bundesinnenminister Dobrindt jetzt bestätigt. Entgegen erster Vermutungen nannte er Russland dabei nicht direkt und stellte auch keinen Bezug zum Drohnenvorfall am Flughafen Leipzig her.
10: Dieser Fall, der bettet sich ein in hybride Bedrohungsszenarien, ohne damit jetzt deutlich zu machen, dass es einen Zusammenhang zwischen diesem Fall und anderen aktuellen Vorfällen gibt. Aber hybride Bedrohungsszenarien, sie treffen uns auf unterschiedlichste Art und Weise.
9: Laut Dobrindt gibt es Hinweise auf Anschlagspläne in Rumänien, wo ein Verdächtiger festgenommen worden sei. Im nordhessischen Hof Geismar ist ein Auto mit hoher Geschwindigkeit durch eine Fußgängerzone gefahren. Dabei wurden 8 Menschen verletzt, aber wohl niemand von ihnen schwer. 4 wurden vorsorglich in Krankenhäuser gebracht. Laut Zeugenaussagen soll der Fahrer medizinische Probleme gehabt haben. Er befinde sich in einem kritischen Zustand, teilte die Polizei mit. Fußballnationalspieler Jamal Musiala wird nach seinen jüngsten Zusammenbrüchen auf dem Platz morgen nicht im Supercup für den FC Bayern auflaufen. Das verkündete Trainer Kompany. Musiala werde individuell trainieren und solle sich auf seine Behandlung fokussieren.
11: Schon die ganze letzte Saison habe der Verein von der Erkrankung gewusst, sagt Sportvorstand Max Eberl. Dank der Medikamente habe Musiala aber keine Aussetzer gehabt. Doch zuletzt hatte er die Medikation umgestellt, wegen der Nebenwirkungen sei der Bayern-Profi zusammengesackt. Jetzt gehe es darum, ihn wieder richtig einzustellen. Musiala dürfte beim Saisonstart in einer Woche wieder dabei sein. Thomas Bremser, Redaktion.
9: In Griechenland sind im Zusammenhang mit den Waldbränden in diesem Jahr schon mehr als 300 Menschen festgenommen worden. Ein Sprecher der Feuerwehr sagte, es gehe um rund 270 Fälle von Fahrlässigkeit und 36 Fälle von Vorsatz. Erst in der vergangenen Woche sei auf Kreta ein Waldbrand ausgebrochen, weil ein Urlauber nur wenige Meter vom Wald entfernt mit Holzkohle gegrillt hatte.
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12: Im Süden Deutschlands läuft heute der Regenmodus. Von den Alpen bis nach Niederbayern regnet es teils kräftig und Gewitter sind auch möglich. Im Nordwesten gibt es einzelne Schauer. Ansonsten Wolken, Sonne und in der Mitte auch längere freundliche Phasen. Dazu 20 Grad an der Küste und im Süden sonst bis zu 27 Grad. Heute Nacht zieht der Regen im Südosten dann ab und in der Mitte kann es nochmal schauern bei noch 9 bis 14 Grad. Morgen bleibt es wechselhaft. Schauer im Norden und in der Mitte, im Süden Sonne, Wolken und Gewitter in Richtung Alpen. Dazu bekommen wir maximal 18 bis 23 Grad.
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12: 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Freitagnachmittag, nicht mehr lang, dann ist Feierabend und dann ist auch schon Wochenende. Also haltet noch ein bisschen durch, ich versorge euch auch bei der Arbeit mit euren Lieblingsschlagern. Club 3 habe ich jetzt für euch.
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0: Sonja Liebing, schon längst verliebt. Ihr seid genau richtig hier bei Antenne Schlager am Freitagnachmittag. Wie sollen unsere Euroscheine künftig aussehen, ist die Frage. Die Europäische Zentralbank plant eine neue Serie. Über das Design läuft jetzt gerade eine europaweite Online-Abstimmung, bei der jede und jeder mitmachen kann, auch ihr natürlich. Annabel Giesbert, welche Motive stehen denn da so zur Auswahl?
1: Also insgesamt gibt es 10 Entwürfe, 5 zum Thema europäische Kultur und 5 zum Thema Flüsse und Vögel. Bei der Kultur geht es zum Beispiel um Beethoven, Marie Curie und Leonardo da Vinci. Und bei den Naturmotiven sind unter anderem der Eisvogel und der Weichstorch dabei. Abstimmen können alle Europäerinnen und Europäer. Die Umfrage läuft noch bis zum 21. September und ist online abrufbar.
0: Also ungesehen bin ich da jetzt erstmal schon für den Eisvogel, weil ich die wirklich sehr, sehr schön finde, die Vögel. Aber natürlich entscheiden wir Europäer und Europäerinnen das nicht einfach so alleine.
1: Nein, ganz so einfach ist es dann doch nicht. Das letzte Wort hat am Ende der Rat der Europäischen Zentralbank. Er entscheidet voraussichtlich bis Ende des Jahres. Aber erfahrungsgemäß dauert es immer so 2 bis 3 Jahre von der finalen Designentscheidung bis zur Ausgabe der neuen Scheine. Ein konkretes Ausgabedatum nennt die EZB nicht. Bis die neuen Scheine dann wirklich im Portemonnaie landen, müssen wir uns also noch ein bisschen gedulden.
0: Ja gut, sowas dauert dann natürlich. Aber warum soll es denn überhaupt neue Euroscheine geben?
1: Die Europäische Zentralbank will die Scheine sicherer machen. Bei den aktuellen 100er und 200-Euro-Scheinen gibt es zum Beispiel schon optische Sicherheitsmerkmale wie das Satellitenhologramm. Das befindet sich ganz oben auf dem silbernen Folienstreifen auf der Vorderseite des Scheins. Und wenn man die Scheine kippt und sie unter direktes Licht hält, dann erkennt man die Euro-Symbole auch besser. Es gibt aber auch neue Sicherheitsmerkmale, die die Maschinen einfach besser lesen können. Die Scheine sollen aber auch länger halten und Menschen mit Sehbeeinträchtigungen sollen sie leichter erkennen können. Dafür gibt es zum Beispiel führbare Linien an den Rändern. An den Linien und den Lücken dazwischen lassen sich dann so die verschiedenen Werte unterscheiden.
0: Okay, das klingt ja alles soweit sehr sinnvoll. Also, wenn ihr auch abstimmen wollt, dann könnt ihr das online auf der Seite der European Central Bank ECB. Und dann bin ich gespannt, wann wir die neuen Scheine mit hoffentlich hübschen Eisvögeln im Portemonnaie haben.

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0: gelaunt geht's durch den Freitagnachmittag. Antenne Schlager ist hier. Dieter Thomas Kuhn und Band waren das mit Eine neue Liebe ist wie ein neues Leben. Und gleich habe ich Ella endlich für euch mit Adrenalin. Wie sympathisch willst du sein? Und Niklas Füllkrug so? Ja, seit Dienstag ist der ehemalige Nationalstürmer ja zurück bei Werder Bremen. Jetzt hat er seine erste Pressekonferenz gegeben. Und natürlich wird er auch darauf angesprochen, dass er ja für die Rückkehr auf Geld verzichtet.
1: Also grundsätzlich verzichten tue ich nicht. Ich werde einfach nur in einer anderen Währung bezahlt. Die lautet Emotionen und Leidenschaft. Ich glaube, dass das richtig ausgedrückt ist, weil das, was ich hier natürlich am Ende bekomme, hätte mir auch kein anderer Club in der Währung geben können.
0: Oh mein Gott, wie sympathisch ist denn das bitte wirklich? Also Wahnsinn. Ich glaube, damit hat er jetzt wirklich auch den letzten Werder-Fan von sich überzeugt, wenn das überhaupt noch nötig war. Ansonsten schafft das auch mit diesem Satz.
1: Kein besseres Umfeld, fußballerisch wie menschlich, als Werder Bremen.
0: Der erste mögliche Füllkrug-Einsatz ist dann morgen am Samstag im DFB-Pokal um 15:30 Uhr gegen Lüneburger SK Hansa.

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13: Ich bin Thomas Brockt. Die deutschen Sicherheitsbehörden vermuten, dass zwei im vergangenen Jahr nahe Berlin gefundene Waffen samt Munition für Anschläge genutzt werden sollten. Außerdem ermittelt die Staatsanwaltschaft wegen mutmaßlicher Agententätigkeit. Ein Verdächtiger sitzt zurzeit in Rumänien in Haft. Das hat Bundesinnenminister Dobrindt bestätigt.
14: Zuvor war in diesem Zusammenhang ja häufig vom russischen Geheimdienst die Rede. Davon hat Innenminister Alexander Dobrindt in seinem Statement heute aber nichts gesagt. Eine Beteiligung fremder Mächte sei aber nicht auszuschließen. Außerdem stellte Dobrindt auch keinen Zusammenhang zum Drohnenvorfall am Leipziger Flughafen her. Fakt sei, die Gefährdungslage sei hoch, aber man sei wachsam gegenüber den hybriden Bedrohungen. Der Festgenommene wird laut Dobrindt als Low-Level-Agent betrachtet oder auch Wegwerfagent genannt. Das seien keine professionellen Spione, sondern Handlanger fremder Nachrichtendienste. Fiona Reinhardt, Nachrichtenredaktion.
13: Die Sozialhilfeausgaben in Deutschland sind im vergangenen Jahr auf 21,5 Milliarden Euro gestiegen. Das ist ein Plus von 6% gegenüber dem Vorjahr, teilte das Statistische Bundesamt mit. Demnach legte besonders die Hilfe im Bereich Pflege deutlich zu. Hier gab es eine Zunahme der Nettoausgaben um rund 13%. In der nordhessischen Stadt Hofgeismar ist ein Mann mit seinem Auto in eine Fußgängerzone gerast. Nach ersten Ermittlungen der Polizei sind dabei 8 Passanten verletzt worden.
15: Der Fahrer, ein älterer Mann, hat offenbar gesundheitliche Probleme. Auch er liegt mittlerweile im Krankenhaus. Zeugen sagen, er sei ganz plötzlich mit hoher Geschwindigkeit in die Fußgängerzone gerast, bis vor die Hauswand eines Kaufhauses. Passanten sprangen zur Seite, gerieten in Panik. Einige haben Prellungen, Schürfwunden und stehen vor allem unter Schock. Sehen die Verwüstungen auf dem Boden, umgekippte Tische, Kissen und Regale. Claudia Wächter, Nachrichtenredaktion.
13: Der britische Prinz Harry, Popstar Elton John und weitere Mitstreiter müssen für den verlorenen Zivilprozess gegen den Verlag der Boulevardzeitung Daily Mail eine teure Rechnung begleichen. Wie ein Gericht in London entschied, belaufen sich die zu erstattenden Kosten der Gegenseite vorläufig auf umgerechnet etwa 11 Millionen Euro. Die endgültige Rechnung könnte laut Experten aber noch deutlich höher ausfallen. Insgesamt 7 Prominente hatten wegen angeblich illegaler Recherchemethoden geklagt.
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16: Sonne, Schauer, Gewitter, heute ist alles drin. Im Süden Deutschlands wird es immer wieder nass. Von den Alpen bis Niederbayern kann es länger und auch kräftig regnen. Dazu sind dann auch Gewitter möglich. Im Nordwesten ziehen einzelne Schauer durch. Die Mitte und der Osten bekommen auch etwas Sonne ab. Dazu gibt es 20 Grad an der Küste und im Süden ansonsten bis 27 Grad. In der Nacht lässt der Regen im Südosten nach bei noch 9 bis 14 Grad. In der Mitte kann es dann auch noch mal einen kurzen Schauer geben. Morgen bleibt das Wetter wechselhaft mit etwas Sonne im Süden und einigen Schauern im Norden bei maximal 18 bis 23 Grad.
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16: 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So langsam geht's wieder los mit Fußball. 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

0: So klingt der Freitagnachmittag hier bei Antenne Schlager. Schön, dass ihr mit dabei seid.
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0: Ja, die erste Bundesliga ist noch in der Sommerpause, aber beim Pokal, da geht's heute zur Sache, Tom.
2: Und wie, Hanna, im DFB-Pokal wartet direkt in Runde 1 wieder genau das, was diesen Wettbewerb so besonders macht. Flutlicht, volle Ränge, K.O.-Druck und die Hoffnung auf die Überraschung. Das ZDF zeigt heute Abend live Hansa Rostock gegen den VfB Stuttgart. Ein Duell, das es im Pokal schon mehrfach gab und das an der Ostsee traditionell besonders hitzig ist. Dazu gibt's im Anschluss noch die Zusammenfassung weiterer Partien, unter anderem mit Eintracht Frankfurt und dem traditionsreichen Derby Waldhof Mannheim gegen den FC Kaiserslautern. Heißt also viel Fußball, viel Pokalgefühl und die erste echte Gelegenheit der Saison, bei der für Favoriten sofort alles schiefgehen kann. Der DFB-Pokal heute ab 7:45 im ZDF.
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0: Auch ein klasse Song für den 29. August. Costa Cordalis mit Anita hier bei Antenne Schlager.
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9: Ich bin Thomas Brockt. Die deutschen Sicherheitsbehörden vermuten, dass zwei im vergangenen Jahr nahe Berlin gefundene Waffen samt Munition für Anschläge genutzt werden sollten. Außerdem ermittelt die Staatsanwaltschaft wegen mutmaßlicher Agententätigkeit. Das hat Bundesinnenminister Dobrindt jetzt bestätigt. Entgegen erster Vermutungen nannte er Russland dabei nicht direkt und stellte auch keinen Bezug zum Drohnenvorfall am Flughafen Leipzig her.
10: Dieser Fall, der bettet sich ein in hybride Bedrohungsszenarien, ohne damit jetzt deutlich zu machen, dass es einen Zusammenhang zwischen diesem Fall und anderen aktuellen Vorfällen gibt. Aber hybride Bedrohungsszenarien, sie treffen uns auf unterschiedlichste Art und Weise.
9: Laut Dobrindt gibt es Hinweise auf Anschlagspläne in Rumänien, wo ein Verdächtiger festgenommen worden sei. Im nordhessischen Hof Geismar ist ein Auto mit hoher Geschwindigkeit durch eine Fußgängerzone gefahren. Dabei wurden 8 Menschen verletzt, aber wohl niemand von ihnen schwer. 4 wurden vorsorglich in Krankenhäuser gebracht. Laut Zeugenaussagen soll der Fahrer medizinische Probleme gehabt haben. Er befinde sich in einem kritischen Zustand, teilte die Polizei mit. Fußballnationalspieler Jamal Musiala wird nach seinen jüngsten Zusammenbrüchen auf dem Platz morgen nicht im Supercup für den FC Bayern auflaufen. Das verkündete Trainer Kompany. Musiala werde individuell trainieren und solle sich auf seine Behandlung fokussieren.
11: Schon die ganze letzte Saison habe der Verein von der Erkrankung gewusst, sagt Sportvorstand Max Eberl. Dank der Medikamente habe Musiala aber keine Aussetzer gehabt. Doch zuletzt hatte er die Medikation umgestellt, wegen der Nebenwirkungen sei der Bayern-Profi zusammengesackt. Jetzt gehe es darum, ihn wieder richtig einzustellen. Musiala dürfte beim Saisonstart in einer Woche wieder dabei sein. Thomas Bremser, Redaktion.
9: Die Sozialhilfeausgaben in Deutschland sind im vergangenen Jahr auf 21,5 Milliarden Euro gestiegen. Das ist ein Plus von 6% gegenüber dem Vorjahr, teilte das Statistische Bundesamt mit. Demnach legte besonders die Hilfe im Bereich Pflege deutlich zu. Hier gab es eine Zunahme der Nettoausgaben um rund 13%.
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2: Im Süden Deutschlands heißt es heute Abend Regenjacke statt Sonnenbrille. Von den Alpen bis Niederbayern regnet es teils kräftig. Auch Gewitter sind noch möglich. Ansonsten bleibt es wechselhaft. In der Mitte des Landes kann noch ein Schauer mal runterkommen. In der Nacht zieht der Regen dann im Südosten ab und die Temperaturen gehen runter auf noch 9 bis 14 Grad. Morgen geht's mit Wolken, Schauern und im Süden auch ein bisschen Sonne weiter bei maximal 18 bis 23 Grad.
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2: Habt ihr schon mal Haarseife ausprobiert? Die soll ja besser sein als herkömmliches Shampoo. Aber ob das wirklich der Fall ist, das klären wir in 10 Minuten mit unserem Verbraucherexperten Ron Perdus.

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0: Helene Fischer zum Feierabend hier bei Antenne Schlager. Schön, dass ihr mit dabei seid. Haarseifen sind ja gerade überall auf Social Media zu sehen. Sie sind nachhaltiger, natürlicher, plastikfrei. Das klingt nach einem perfekten Shampoo-Ersatz. Aber hält der Trend wirklich, was er verspricht? Verbraucherexperte Ron Perdus. Haarseifen sind gerade wieder total angesagt. Aber was ist denn da dran? Sind die wirklich besser als Shampoo?
1: Also es gibt auf jeden Fall ein paar Vorteile. Die Haarseifen kommen ja meist ohne Plastikverpackung aus, sind ergiebiger, enthalten weniger synthetische Zusatzstoffe und es ist gerade für Menschen, die jetzt so Wert auf Nachhaltigkeit legen oder auch eine empfindliche Kopfhaut haben, eine sehr gute Alternative. Es gibt auch sehr viele Tests, unterscheiden die Haarseifen eigentlich sehr gut ab, vor allem was die Inhaltsstoffe angeht. Aber, und das ist total wichtig, die Anwendung, die ist halt komplett anders als bei so einem typischen Haarshampoo. Die meisten, die das benutzen, die berichten, dass man erstmal eine Umstellungsphase braucht, in der sich die Haare zum Anfang super stumpf oder auch vielleicht fettig anfühlen. Und es kommt auch ein bisschen darauf an, wie hart das Wasser ist zu Hause. Da kann es auch passieren, dass sich in den Haaren so leicht Rückstände bilden.
0: Klingt für mich jetzt nicht ganz so verführerisch, ist also nicht für jeden geeignet. Oder muss man da einfach durchhalten, bis es besser wird?
1: Also gerade bei kalkhaltigem Wasser oder bei bestimmten Haartypen funktioniert das einfach nicht immer optimal mit der Haarseife. Oft braucht man nach dem Haare waschen mit der Seife noch so eine Spülung, die man sich selbst anrührt, zum Beispiel aus Wasser mit ein bisschen Essig oder Zitrone, damit die Haare dann wieder glänzen. Also es ist schon ein bisschen mehr Aufwand. Ich würde es einfach mal testen, ob so eine Haarseife wirklich zum Alltag passt. Früher gab es ja nichts anderes, da hat jeder mit Haarseife gewaschen, aber in Kombination mit Bier und Ei. Das soll ja angeblich ganz toll für die Haare sein.
0: Das klingt jetzt irgendwie nicht so lecker, aber probieren kann man das ja auf jeden Fall mal. Vielen Dank, Verbraucherexperte Ron Perdus.

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Da entdeckt Annika Reichel einen glitzernden Ring an ihrem Finger und Julia Lindholm verrät im Antenne-Schlager Startalk, dass sie verlobt ist, was sie vorher noch gar nicht öffentlich gemacht hat. Antenne-Schlager ist hier und das ist ja auch nicht das erste Mal, dass ein Schlagerstar im Startalk ein Geheimnis verraten hat. Also Annika kriegt die irgendwie immer aus den Stars rausgekitzelt. Hört doch mal rein auf antenneschlager.de in den Startalk mit Julia Lindholm. Ich habe jetzt gleich ihre neue Single für euch. Bleiben, wenn's am schönsten ist. Hört ihr direkt nach des TiVo. Und natürlich findet ihr auf antenneschlager.de auch alle anderen Folgen unseres Startalks. Mit Jolina Drews, mit Kevin Neon, Linda Hesse, Vanessa Mai, Julian Reim, Tim Peters, Eloy de Jong, Laura Wilde und ich habe noch eigentlich viele mehr.

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1: Ich bin Thomas Brockt. Die deutschen Sicherheitsbehörden vermuten, dass zwei im vergangenen Jahr nahe Berlin gefundene Waffen samt Munition für Anschläge genutzt werden sollten. Außerdem ermittelt die Staatsanwaltschaft wegen mutmaßlicher Agententätigkeit. Ein Verdächtiger sitzt zurzeit in Rumänien in Haft. Das hat Bundesinnenminister Dobrindt heute bestätigt.
2: Zuvor war in diesem Zusammenhang ja häufig vom russischen Geheimdienst die Rede. Davon hat Innenminister Alexander Dobrindt in seinem Statement heute aber nichts gesagt. Eine Beteiligung fremder Mächte sei aber nicht auszuschließen. Außerdem stellte Dobrindt auch keinen Zusammenhang zum Drohnenvorfall am Leipziger Flughafen her. Fakt sei, die Gefährdungslage sei hoch, aber man sei wachsam gegenüber den hybriden Bedrohungen. Der Festgenommene wird laut Dobrindt als Low-Level-Agent betrachtet oder auch Wegwerfagent genannt. Das seien keine professionellen Spione, sondern Handlanger fremder Nachrichtendienste. Fiona Reinhardt, Nachrichtenredaktion.
1: Schock und Aufregung im nordhessischen Hof Geismar. Ein Autofahrer raste dort heute mit hoher Geschwindigkeit durch die Fußgängerzone und verletzte mehrere Menschen. Wie zuvor die Polizei machte auch Hessens Innenminister Poseck deutlich, dass er keine vorsätzliche Tat sehe. Es sei wohl von einem tragischen Unfall infolge eines medizinischen Notfalls auszugehen. Bei dem Vorfall sind 8 Menschen verletzt worden, aber wohl keiner von ihnen schwer. Immer wieder lodern in Griechenland riesige Brände. Viele werden vorsätzlich oder fahrlässig gelegt, auch von Urlaubern. Seit Jahresbeginn wurden mehr als 300 Personen deshalb festgenommen.
3: Die meisten Festnahmen gehen auf Fahrlässigkeit zurück. Nur in 34 Fällen geht die Feuerwehr von Brandstiftung aus. Wie schnell aus Leichtsinn ein Waldbrand entstehen kann, zeigt ein Fall von vergangener Woche auf Kreta. Ein Urlauber grillte mit Holzkohle nur wenige Dutzend Meter von einem Wald entfernt. Kurz darauf brach dort ein Feuer aus. Aus Athen, Takis Zafos.
1: Der argentinische Fußballnationalspieler Paredes ist wegen seiner Tätigkeit nach dem verlorenen WM-Finale gegen Spanien zu einer Sperre von 10 Spielen und einer Geldstrafe in Höhe von 90.000 US-Dollar verurteilt worden. Das teilte der Weltverband FIFA mit. Neben Paredes wurden auch dessen Teamkollegen Molina und Almada mit Sperren und Geldstrafen belegt. Paredes hatte nach Spielende bei Rangeleien unter anderem Spaniens Gavi mit der Hand im Gesicht getroffen und ihn zu Boden geschubst.
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4: Der Abend bleibt ein Wettermix. Im Süden Regen und Gewitter, teils auch kräftig. Im Rest des Landes ziehen Wolken durch. Hier und da gibt's dann auch noch Schauer. In der Nacht wird's ruhiger bei Tiefstwerten zwischen 9 und 14 Grad. Morgen bleibt es wechselhaft. Im Norden und der Mitte des Landes Schauer. Im Süden später Gewitter in Richtung Alpen. Dazu bekommen wir maximal 18 bis 23 Grad.
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4: 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Und gleich habe ich eine Geschichte für euch, die irgendwie richtig spooky ist. Da hofft man nur, dass einem das nie passiert. Erzähle ich euch in gut 10 Minuten nach Kerstin Ott, Cora und den Flippers. Schönen Abend euch.

Schönen Freitagfeierabend mit Antenne Schlager. Ihr seid genau richtig hier. Gleich habe ich Julian David für euch mit Hollywood. Und das hier ist irgendwie ganz schön gruselig. In Dresden kommt ein 30-Jähriger nach Hause und merkt, oh shit, hier wurde eingebrochen und mein Laptop wurde geklaut. Natürlich ruft er da die Polizei, die fährt dann auch zu dem Mann nach Hause und macht dann eine schnelle Entdeckung. Der Einbrecher versteckt sich in der Wohnung unter dem Bett. Den Laptop hat er sogar noch im Rucksack. Der Typ wird dann natürlich festgenommen und fest steht, also das Einzige, worin er noch schlechter ist als Einbrechen, ist auf jeden Fall Verstecken spielen. Spooky.

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0: Oder soll's vielleicht doch ein Keks sein?
1: Der muss auch dabei sein, unbedingt. Udo Jürgens, aber bitte mit Sahne, habt ihr hier gerade gehört bei Antenne Schlager. Und ich sag mal so, der ist wirklich super für nächste Woche Samstag.
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1: Naja, und dieser hier darf natürlich dann auch nicht fehlen.
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1: Also ich glaube, wir werden alle richtig viel Spaß haben. Ich freue mich jetzt schon mega auf euch.
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4: Ich bin Thomas Brockt. Knapp ein Jahr nach dem Waffenfund bei Berlin hat Bundesinnenminister Dobrindt heute neue Einzelheiten zu dem Fall vorgestellt. Demnach laufen Ermittlungen gegen einen Mann, der in Rumänien in Haft sitzt. Er soll mit den Pistolen einen Anschlag geplant haben. Während Dobrindt sich mit Anschuldigungen zurückhält, macht der Grünen-Fraktionsvize von Notz Russland verantwortlich.
5: Russland würde sich Deutschland gegenüber immer aggressiver und feindseliger verhalten und das schon seit Monaten, sagt der Grünen-Politiker. Deswegen brauche es entschlossene Reaktionen, aber die Bundesregierung hätte kein Konzept. Ob der russische Geheimdienst wirklich etwas mit den versteckten Waffen zu tun hat, ist aber bisher nicht belegt. Bundesinnenminister Alexander Dobrindt sagt, die Ermittlungen zu dem Fall laufen. Eine Beteiligung fremder Mächte sei aber nicht auszuschließen. Fiona Reinhardt, Nachrichtenredaktion.
4: Schock und Aufregung im nordhessischen Hof Geismar. Ein Autofahrer raste dort heute mit hoher Geschwindigkeit durch die Fußgängerzone und verletzte mehrere Menschen. Wie zuvor die Polizei machte auch Hessens Innenminister Poseck deutlich, dass er keine vorsätzliche Tat sehe. Es sei wohl von einem tragischen Unfall infolge eines medizinischen Notfalls auszugehen. Bei dem Vorfall sind 8 Menschen verletzt worden, aber wohl keiner von ihnen schwer. Immer wieder lodern in Griechenland riesige Brände. Viele werden vorsätzlich oder fahrlässig gelegt, auch von Urlaubern. Seit Jahresbeginn wurden mehr als 300 Personen deshalb festgenommen.
6: Die meisten Festnahmen gehen auf Fahrlässigkeit zurück. Nur in 34 Fällen geht die Feuerwehr von Brandstiftung aus. Wie schnell aus Leichtsinn ein Waldbrand entstehen kann, zeigt ein Fall von vergangener Woche auf Kreta. Ein Urlauber grillte mit Holzkohle nur wenige Dutzend Meter von einem Wald entfernt. Kurz darauf brach dort ein Feuer aus. Aus Athen, Takis Zafos.
4: Der argentinische Fußballnationalspieler Paredes ist wegen seiner Tätigkeit nach dem verlorenen WM-Finale gegen Spanien zu einer Sperre von 10 Spielen und einer Geldstrafe in Höhe von 90.000 US-Dollar verurteilt worden. Das teilte der Weltverband FIFA mit. Neben Paredes wurden auch dessen Teamkollegen Molina und Almada mit Sperren und Geldstrafen belegt. Paredes hatte nach Spielende bei Rangeleien unter anderem Spaniens Gavi mit der Hand im Gesicht getroffen und ihn zu Boden geschubst. Zum Wetter, die aktuelle Vorhersage des Deutschen Wetterdienstes. In der Nacht vom Südosten bis in den äußersten Osten anfangs noch schauerartiger Regen, sonst wechselnd bewölkt, vor allem über der Mitte weitere Schauer oder Gewitter. Dazu Tiefstwerte von 14 bis 9 Grad. Morgen tagsüber wird es dann vor allem im Nordwesten und über der breiten Mitte nass, dazu etwas kühler. Die Höchstwerte liegen nur noch bei 18 bis 23 Grad.
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4: Ich bin Thomas Brockt. Noch nie seit Beginn der Aufzeichnungen vor 15 Jahren war Mitte August so wenig Gas in den deutschen Gasspeichern wie dieses Jahr. Das liegt offenbar am Iran-Krieg und an der Einkaufsstrategie der Händler. Die Bundesnetzagentur kritisiert jetzt aber auch die gesetzlichen Vorgaben zum Füllstand.
5: In Deutschland gilt im Moment, zu bestimmten Daten müssen die Gasspeicher zu einem bestimmten Teil gefüllt sein, etwa am 1. November durchschnittlich 70%. Wird diese Vorgabe nicht erreicht, kauft unter Umständen der Staat Gas zum Einspeichern ein, so wie 2022 nach Ausbruch des Ukraine-Krieges. Diese Regeln sorgen für Fehlanreize, kritisiert Bundesnetzagenturchef Klaus Müller. Denn die Händler, denen Gas gerade wegen des Iran-Krieges zu teuer ist, könnten gegen den Staat wetten und darauf spekulieren, dass am Ende der Staat die leeren Gasspeicher füllt. Ronny Torau, Redaktion.
4: Knapp ein Jahr nach dem Waffenfund in einem Wald bei Berlin hat Innenminister Dobrindt heute neue Details zu dem Fall vorgestellt. Demnach laufen Ermittlungen gegen einen Mann, der in Rumänien in Haft sitzt. Er soll mit den Pistolen einen Anschlag geplant haben. Medienberichten zufolge gibt es Hinweise, dass die Waffen im Auftrag russischer Geheimdienste hinterlegt wurden. Dobrindt erwähnte Russland nicht. Eine Beteiligung fremder Mächte sei aber nicht auszuschließen, sagte er. Wirtschaftsverbände und Vertreter namhafter bayerischer und baden-württembergischer Unternehmen haben sich in einem Brandbrief an Bundeskanzler Merz gewandt. Sie fordern schnelle Sozialreformen in Deutschland. Die hohen Energiekosten, der internationale Wettbewerb und ein sich wandelndes wirtschaftliches Umfeld würden viele Betriebe spürbar belasten.
6: Die Unterzeichner des Briefs fordern unter anderem, dass der Anteil der Sozialbeiträge an den Arbeitskosten gesenkt wird. Die Arbeitskosten in Deutschland müssten wieder auf ein Niveau gebracht werden, das international wettbewerbsfähig ist. Insgesamt 17 Unterschriften hat der Brief. Besonders stark vertreten ist hier die Autobranche mit Unternehmen wie Audi, BMW oder Porsche. Doch es gibt auch andere Stimmen aus der Branche. Der Vorstandschef von Siemens, Hetheneers, betonte noch am Montag im dpa-Interview, er finde nicht, dass die Regierung für das Wirtschaftswachstum verantwortlich ist. Fiona Reinhardt, Nachrichtenredaktion.
4: Eintracht Frankfurt hat sich im DFB-Pokal mit einem Kantersieg souverän für die zweite Runde qualifiziert. Der Bundesligist gewann beim Fünftligisten SC St. Tönnies mit 11:0. Ebenfalls weiter ist Zweitligist Karlsruher SC durch ein 2:1 bei Drittligist Preußen Münster. Zum Wetter, die aktuelle Vorhersage des Deutschen Wetterdienstes. In der Nacht vom Südosten bis in den äußersten Osten anfangs noch schauerartiger Regen, sonst wechselnd bewölkt, vor allem über der Mitte weitere Schauer oder Gewitter. Dazu Tiefstwerte von 14 bis 9 Grad. Morgen tagsüber wird es dann vor allem im Nordwesten und über der breiten Mitte nass, dazu etwas kühler. Die Höchstwerte liegen nur noch bei 18 bis 23 Grad.
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4: Ich bin David Riemer. Knapp ein Jahr nach dem Waffenfund bei Berlin hat Bundesinnenminister Dobrindt neue Details zu dem Fall vorgestellt. Demnach laufen Ermittlungen gegen einen Mann, der in Rumänien in Haft sitzt. Er soll mit den Pistolen einen Anschlag geplant haben. Während Dobrindt sich mit Anschuldigungen zurückhält, macht der Grünen-Fraktionsvize von Notz Russland verantwortlich.
5: Russland würde sich Deutschland gegenüber immer aggressiver und feindseliger verhalten und das schon seit Monaten, sagt der Grünen-Politiker. Deswegen brauche es entschlossene Reaktionen, aber die Bundesregierung hätte kein Konzept. Ob der russische Geheimdienst wirklich etwas mit den versteckten Waffen zu tun hat, ist aber bisher nicht belegt. Bundesinnenminister Alexander Dobrindt sagt, die Ermittlungen zu dem Fall laufen. Eine Beteiligung fremder Mächte sei aber nicht auszuschließen. So hatte Dobrindt es auch bei dem Drohnenvorfall vor etwa 2 Wochen in Leipzig formuliert. Fiona Reinhardt, Nachrichtenredaktion.
4: Die streng gesetzlichen Vorgaben zum Füllstand der deutschen Gasspeicher sind aus Sicht der Bundesnetzagentur überholt. Sie hätten sich zwar bewährt in der Krise nach dem russischen Einmarsch in die Ukraine, aber inzwischen drohten die Fehlanreize zu überwiegen, sagt der Behördenchef Müller der Zeit. Die Gasspeicher sind zurzeit so gering gefüllt wie noch nie seit Beginn der Aufzeichnungen 2011. Fußballnationalspieler Jamal Musiala wird nach seinen jüngsten Zusammenbrüchen auf dem Platz morgen nicht im Supercup für den FC Bayern auflaufen. Das verkündete Trainer Kompany. Musiala werde individuell trainieren und solle sich auf seine Behandlung fokussieren.
6: Schon die ganze letzte Saison habe der Verein von der Erkrankung gewusst, sagt Sportvorstand Max Eberl. Dank der Medikamente habe Musiala aber keine Aussetzer gehabt. Doch zuletzt hatte er die Medikation umgestellt, wegen der Nebenwirkungen sei der Bayern-Profi zusammengesackt. Jetzt gehe es darum, ihn wieder richtig einzustellen. Musiala dürfte beim Saisonstart in einer Woche wieder dabei sein. Thomas Bremser, Sportredaktion.
4: Zum DFB-Pokal. Tumultartige Szenen, ein Platzsturm und Polizisten mit Pferden auf dem Rasen haben das Last-Minute-Weiterkommen des 1. FC Kaiserslautern in der ersten Pokalrunde beim SV Waldhof Mannheim überschattet. Beim 1:0-Erfolg nach Verlängerung mussten Einsatzkräfte der Polizei und berittene Polizisten nach Abpfiff der regulären Spielzeit eingreifen, um die Situation im Südwestderby wieder unter Kontrolle zu bringen. Zeitweise drohte ein Spielabbruch. Die weiteren Ergebnisse: St. Tönis Eintracht Frankfurt 0:11 und Preußen Münster Karlsruhe SC 1:2. Zum Wetter die aktuelle Vorhersage des Deutschen Wetterdienstes. In der Nacht vom Südosten bis in den äußersten Osten anfangs noch Regen, sonst wechselnd bewölkt. Vor allem über der Mitte weitere Schauer oder Gewitter. Dazu Tiefstwerte von 14 bis 9 Grad. Tagsüber wird es dann vor allem im Nordwesten und über der Mitte nass, dazu etwas kühler. Die Höchstwerte liegen nur noch bei 18 bis 23 Grad.
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1: Ich bin David Riemer. Noch nie seit Beginn der Aufzeichnungen vor 15 Jahren war Mitte August so wenig Gas in den deutschen Gasspeichern wie dieses Jahr. Das liegt offenbar am Iran-Krieg und an der Einkaufsstrategie der Händler. Die Bundesnetzagentur kritisiert jetzt allerdings auch die gesetzlichen Vorgaben zum Füllstand.
2: In Deutschland gilt im Moment, zu bestimmten Daten müssen die Gasspeicher zu einem bestimmten Teil gefüllt sein, etwa am 1. November durchschnittlich 70%. Wird diese Vorgabe nicht erreicht, kauft unter Umständen der Staat Gas zum Einspeichern ein, so wie 2022 nach Ausbruch des Ukraine-Krieges. Diese Regeln sorgen für Fehlanreize, kritisiert Bundesnetzagenturchef Klaus Müller. Onni Tochau, Nachrichtenredaktion.
1: Die deutschen Sicherheitsbehörden vermuten, dass zwei im vergangenen Jahr nahe Berlin gefundene Waffen samt Munition für Anschläge genutzt werden sollten. Außerdem ermittelt die Staatsanwaltschaft wegen mutmaßlicher Agententätigkeit. Das hat Innenminister Dobrindt bestätigt. Entgegen erster Vermutungen nannte Dobrindt Russland dabei nicht direkt und stellt derzeit auch keinen direkten Bezug zum Drohnenvorfall am Flughafen Leipzig her. Er sagte,
3: ist eine Beteiligung fremder Mächte auch in diesem Fall auszuschließen? Nein, aber das laufende Verfahren wird dies dann deutlich machen.
1: Derzeit laufen Ermittlungen gegen einen Mann, der in Rumänien in Haft sitzt. Er soll mit den Pistolen einen Anschlag geplant haben. Gut 15 Monate nach dessen Amtsantritt verliert die deutsche Wirtschaft die Geduld mit Bundeskanzler Merz. Versprechen einlösen, jetzt handeln, heißt es in einem Brandbrief, in dem Wirtschaftsverbände und Vertreter namhafter Unternehmen schnelle Sozialreformen in Deutschland verlangen. Hohe Energiekosten, internationaler Wettbewerb und ein in sich wandelndes wirtschaftliches Umfeld belasteten viele Betriebe spürbar, heißt es in dem Schreiben. Zum Fußball. Eintracht Frankfurt hat sich im DFB-Pokal souverän für die zweite Runde qualifiziert. Der Bundesligist gewann beim Fünftligisten SC St. Tönis mit 11:0. Ebenfalls in der nächsten Runde ist Zweitligist Karlsruher SC durch ein 2:1 bei Drittligist Preußen Münster. Tumultartige Szenen haben das Weiterkommen des 1. FC Kaiserslautern beim SV Waldhof Mannheim überschattet. Polizei und berittene Polizisten mussten eingreifen, zeitweise drohte ein Spielabbruch. Schließlich gewann Kaiserslautern 1:0 nach Verlängerung. Zum Wetter die aktuelle Vorhersage des Deutschen Wetterdienstes. In der Nacht vom Südosten bis in den äußersten Osten anfangs noch Regen, sonst wechselnd bewölkt. Vor allem über der Mitte weitere Schauer oder Gewitter. Dazu Tiefstwerte von 14 bis 9 Grad. Tagsüber wird es dann vor allem im Nordwesten und über der Mitte nass, dazu etwas kühler. Die Höchstwerte liegen nur noch bei 18 bis 23 Grad.
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2: Ich bin David Riemer. Die strengen gesetzlichen Vorgaben zum Füllstand der deutschen Gasspeicher sind aus Sicht der Bundesnetzagentur überholt. Sie hätten sich zwar bewährt in der Krise nach dem russischen Einmarsch in die Ukraine, aber inzwischen drohten die Fehlanreize zu überwiegen, sagte Behördenchef Müller der Zeit. Die Gasspeicher sind im Moment so gering gefüllt wie noch nie seit Beginn der Aufzeichnungen 2011. Wirtschaftsverbände und Vertreter namhafter bayerischer und baden-württembergischer Unternehmen haben sich in einem Brandbrief an Bundeskanzler Merz gewandt. Sie fordern schnelle Sozialreformen in Deutschland. Die hohen Energiekosten, der internationale Wettbewerb und ein in sich wandelndes wirtschaftliches Umfeld würden viele Betriebe spürbar belasten, steht in dem Schreiben.
3: Die Unterzeichner des Briefs fordern unter anderem, dass der Anteil der Sozialbeiträge an den Arbeitskosten gesenkt wird. Die Arbeitskosten in Deutschland müssten wieder auf ein Niveau gebracht werden, das international wettbewerbsfähig ist. Insgesamt 17 Unterschriften hat der Brief. Besonders stark vertreten ist hier die Autobranche mit Unternehmen wie Audi, BMW oder Porsche. Fiona Reinhardt, Nachrichtenredaktion.
2: Die Ausgaben für Sozialhilfe sind im vergangenen Jahr um rund 6% gestiegen. Insgesamt zahlten die Sozialhilfeträger 21,5 Milliarden Euro aus, das teilte das Statistische Bundesamt mit.
4: Gestiegen sind vor allem die Kosten für die Pflege. Rund 6 Milliarden Euro wurden für die sogenannte Hilfe zur Pflege locker gemacht. Der größte Anteil an den Gesamtausgaben, der geht allerdings an eine andere Gruppe. An Menschen, die Hilfe bei der Erwerbsminderung bekommen und vor allem an diejenigen, die mit der gesetzlichen Rente nicht über die Runden kommen. Und die Bundesregierung, die will mit ihrem Reformpaket die Sozialausgaben begrenzen, auch auf Druck der Wirtschaft. Claudia Wächter, Nachrichtenredaktion.
2: Zum Fußball. Neuverpflichtung Jenan Pečinović hat den VfB Stuttgart in die zweite Runde des DFB-Pokals geschossen. Er erzielte bei seinem Pflichtspieldebüt für den VfB 3 Tore zum 4:0-Erfolg beim Drittligisten Hansa Rostock. Tumultartige Szenen haben das Weiterkommen des 1. FC Kaiserslautern beim SV Waldhof Mannheim überschattet. Polizei und berittene Polizisten mussten eingreifen, zeitweise drohte ein Spielabbruch. Kaiserslautern gewann schließlich 1:0 nach Verlängerung. Die weiteren Ergebnisse: SC St. Tönis, Eintracht Frankfurt 0:11 und Preußen Münster, Karlsruher SC 1:2. Zum Wetter die aktuelle Vorhersage des Deutschen Wetterdienstes. In der restlichen Nacht vom Südosten bis in den äußersten Osten anfangs noch Schauer, auch über der Mitte weiterer Regen. Tagsüber dann vor allem im Nordwesten und über der Mitte Schauer und einzelne Gewitter, im Süden teils längere sonnige Abschnitte. Höchstwerte 18 bis 23 Grad, am wärmsten wird's im Süden. Am Sonntag im Nordosten Schauer, im Südwesten dagegen oft sonnig.
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3: 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Mäuschen.
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4: Ich bin David Riemer. Noch nie seit Beginn der Aufzeichnungen vor 15 Jahren war Mitte August so wenig Gas in den deutschen Gasspeichern wie dieses Jahr. Das liegt offenbar am Iran-Krieg und an der Einkaufsstrategie der Händler. Die Bundesnetzagentur kritisiert jetzt allerdings auch die gesetzlichen Vorgaben zum Füllstand.
5: In Deutschland gilt im Moment, zu bestimmten Daten müssen die Gasspeicher zu einem bestimmten Teil gefüllt sein, etwa am 1. November durchschnittlich 70%. Wird diese Vorgabe nicht erreicht, kauft unter Umständen der Staat Gas zum Einspeichern ein, so wie 2022 nach Ausbruch des Ukraine-Krieges. Diese Regeln sorgen für Fehlanreize, kritisiert Bundesnetzagenturchef Klaus Müller. Onni Tochau, Nachrichtenredaktion.
4: Die deutschen Sicherheitsbehörden vermuten, dass zwei im vergangenen Jahr nahe Berlin gefundene Waffen samt Munition für Anschläge genutzt werden sollten. Außerdem ermittelt die Staatsanwaltschaft wegen mutmaßlicher Agententätigkeit. Das hat Innenminister Dobrindt bestätigt. Entgegen erster Vermutungen nannte Dobrindt Russland dabei nicht direkt und stellt derzeit auch keinen direkten Bezug zum Drohnenvorfall am Flughafen Leipzig her. Er sagte,
6: ist eine Beteiligung fremder Mächte auch in diesem Fall auszuschließen? Nein, aber das laufende Verfahren wird dies dann deutlich machen.
4: Derzeit laufen Ermittlungen gegen einen Mann, der in Rumänien in Haft sitzt. Er soll mit den Pistolen einen Anschlag geplant haben. Gut 15 Monate nach dessen Amtsantritt verliert die deutsche Wirtschaft die Geduld mit Bundeskanzler Merz. Versprechen einlösen, jetzt handeln, heißt es in einem Brandbrief, in dem Wirtschaftsverbände und Vertreter namhafter Unternehmen schnelle Sozialreformen in Deutschland verlangen. Hohe Energiekosten, internationaler Wettbewerb und ein in sich wandelndes wirtschaftliches Umfeld belasteten viele Betriebe spürbar, heißt es in dem Schreiben. Zum Fußball. Neuverpflichtung Jenan Pečinović hat den VfB Stuttgart in die zweite Runde des DFB-Pokals geschossen. Er erzielte bei seinem Pflichtspieldebüt für den VfB 3 Tore zum 4:0-Erfolg beim Drittligisten Hansa Rostock. Tumultartige Szenen haben das Weiterkommen des 1. FC Kaiserslautern beim SV Waldhof Mannheim überschattet. Polizei und berittene Polizisten mussten eingreifen, zeitweise droht ein Spielabbruch. Kaiserslautern gewann schließlich 1:0 nach Verlängerung. Die weiteren Ergebnisse: SC St. Tönis, Eintracht Frankfurt 0:11 und Preußen Münster, Karlsruher SC 1:2. Zum Wetter die aktuelle Vorhersage des Deutschen Wetterdienstes. In der restlichen Nacht vom Südosten bis in den äußersten Osten anfangs noch Schauer, auch über der Mitte weiterer Regen. Tagsüber dann vor allem im Nordwesten und über der Mitte Schauer und einzelne Gewitter. Im Süden teils längere sonnige Abschnitte. Höchstwerte 18 bis 23 Grad, am wärmsten wird's im Süden. Am Sonntag im Nordosten Schauer, im Südwesten dagegen oft sonnig.
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1: Ich bin David Riemer. Die strengen gesetzlichen Vorgaben zum Füllstand der deutschen Gasspeicher sind aus Sicht der Bundesnetzagentur überholt. Sie hätten sich zwar bewährt in der Krise nach dem russischen Einmarsch in die Ukraine, aber inzwischen drohten die Fehlanreize zu überwiegen, sagte Behördenchef Müller der Zeit. Die Gasspeicher sind im Moment so gering gefüllt wie noch nie.